0: es noch Plan, auch oder eher über den Erwartungen, hätte man nicht erwartet oder gedacht, dass sie so gut in den Giro reinstarten kann.
1: Überbewerten will Gall der 35 Sekunden hin.

Cantus in Memoriam Benjamin Britten. Mit dieser Komposition von Arvo Pärt hat das heute zu hörende Programm des

Krise. Infolge der internationalen Spannungen fordert Meloni in einem Schreiben an EU-Kommissionspräsidentin von der Leyen, die Ausnahmeregeln des Stabilitätspakts auszuweiten. Markus Langer berichtet. Auf eine religiöse Einrichtung erneut Tote gegeben. Zwei Täter, ein 17-Jähriger und ein 19-Jähriger, haben in der kalifornischen Stadt San Diego ein islamistisches Zentrum angegriffen. Drei Menschen wurden dabei getötet. Die beiden Angreifer wurden später tot in ihrem Auto gefunden. Das Motiv sowie Details zum Tathergang bleiben unklar. Und der Geburtenrückgang in Österreich hat eine politische Debatte ausgelöst über mögliche Maßnahmen zur Gegensteuerung. So wünscht sich etwa ÖVP-Familiensprecherin Bogner Strauß bei der Väterkarenz gesellschaftliche und unternehmerische Akzeptanz. NEOS-Frauensprecherin Brandstötter will die Karenzrolle neu organisieren und so Väter stärker einbinden.

78 von Antonín Dvořák haben uns in den Morgen begleitet, in einem Konzertmitschnitt aus London aus dem Jahr 2000.

0: Frauensprecherin Rosa Ecker.
1: Die derzeit laufenden KV-Verhandlungen für wichtige Industriezweige bleiben ohne Einigung. Am Abend haben sich die Vertreter der Elektro- und Elektronikbranche vertagt.

0: Rattengift aus der Wohnung des Beschuldigten ident ist mit dem Rattengift, das im Hipgläschen in Eisenstadt gefunden wurde, sagt Sprecherin Petra Bauer.
1: Wir kommen ins Ausland. China ist

0: und 19 Jahren nur noch tot aufgefunden.
1: Suspects at this point appear to have died from self-inflicted gunshot wounds.
0: Das Tatmotiv ist noch nicht bekannt. Einer der beiden Jugendlichen soll einen
2: Abschmalz genau zeigen, wie uns das magnetische Schutzschild der Erde vor den Gefahren der Sonne bewahrt. Mit dabei ist auch Technologie aus Österreich, berichtet Raphael Krapscher.
3: Das Ziel der insgesamt dreijährigen Smile-Mission ist, erstmals im großen Ganzen zu beobachten, wie der ständige Teilchenstrom von der Sonne, also der sogenannte Sonnenwind, auf das Magnetfeld der Erde trifft. Der Physiker Colin Forsyth vom University College London erklärt.
4: Das Magnetfeld der Erde lenkt die geladenen Teilchen der Sonne ab. Es fängt einige davon ein und schützt uns so vor gefährlichen Partikeln. Und wir wollen nun verstehen, wie funktioniert dieser Schutzschild, wie schützt er uns und wann bricht er zusammen.

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Bei den Gesprächen auf Einladung von Chinas Staatschef Xi Jinping soll es unter anderem um einen Ausbau der privilegierten strategischen Partnerschaft der beiden Länder gehen, heißt es. Erst vergangene Woche hatte US...

0: Marktwerte digitale Zukunft machen. Franz Zeller ist für Ö1 in Berlin.
1: Hallihallo, ihr kleinen Mäuse.
2: Yes. Keine Angst, die Republika ist kein Forum für Käse. Die Anrede

0: In Österreich kommen seit Jahren immer weniger Kinder zur Welt. Was kann, will und soll die Politik tun? Sie hören die Frauensprecherinnen der Parlamentsparteien und den Bevölkerungsforscher Bernhard Riederer. Im kalifornischen San Diego eine Moschee angegriffen worden. 3 Menschen werden durch Schüsse getötet. Die Täter sollen laut ersten Erkenntnissen 2 Teenager sein. Die genauen Hintergründe sind noch nicht klar. Aus den USA berichtet Christoph Kohl.
1: Es ist kurz nach Mittag, als 2 bewaffnete Männer in Tarnkleidung das Feuer eröffnen, wie Augenzeugen berichten. Auf dem Gelände des größten islamischen Zentrums San Diegos befindet sich neben einer Moschee auch eine Schule. Kinder wurden bei dem Angriff aber keine getötet. Bei den 3 Todesopfern handelt es sich um Erwachsene, darunter ein Sicherheitsbeamter.
2: 3 deceased, what appeared to be deceased.

Staatsbesuch. In den letzten Jahren wurden die ja konstant gesteigert. Energielieferungen, die nicht mehr nach Europa gehen, fließen nun nach China. Mit dem Irankrieg und der gesperrten Straße von Hormus hat es dann

seit als Russland diesen Überfall gestartet hat, hat sich dann aber angesehen, was die Optionen sind und beschlossen, dass es offensichtlich vorteilhafter sein könnte, sich auf die Seite Russlands zu stellen. Wenngleich

sozusagen sieht. Also multipolar heißt vor allem, es wird sehr kompliziert und genau das kann aber natürlich auch für Europa eine Chance sein, denn wie man mit so einem komplexen Beziehungsgeflecht

Gericht urteilsrechtlich auf neue Beine stellen musste. Heute Abend gehen jedoch viele Beobachter von einer Einigung auf unserer Seite des Atlantiks aus. Ab 21 Uhr treffen sich hier

0: Heute Abend gehen jedoch viele Beobachter von einer Einigung auf unserer Seite des Atlantiks aus. Ab 21 Uhr treffen sich hier in Straßburg Vertreter der Kommission der Mitgliedsländer setzen. Sonst drohen wieder neue, noch höhere Zölle.
1: In Österreich kommen seit Jahren immer weniger Kinder zur Welt. Die Folge: Die Bevölkerung wird immer älter, auch auf den Arbeitsmarkt wirkt sich die demografische Entwicklung aus. Gründe für die Entscheidung gegen Kinder gibt es viele, wie die neue Ausgabe des sogenannten Geburtenbarometer der Akademie der Wissenschaften zeigt. Von wirtschaftlicher Unsicherheit bis hin zu Schwierigkeiten, Familie und Job unter einen Hut zu bringen. Was die Politik tun kann oder könnte, darüber wollten wir heute früh auch mit den Zuständigen in der Regierung sprechen. Sie haben unsere Einladung nicht angenommen. Astrid Petermann hat sich stattdessen

wirtschaftliche Unsicherheit bis hin zu Schwierigkeiten, Familie und Job unter einen Hut zu bringen. Was die Politik tun kann oder könnte, darüber wollten wir heute früh auch mit den Zuständigen in der Regierung sprechen. Sie

0: Desaströs, sagt die grüne Frauensprecherin Mary Dissoski. Der zweite zentrale Punkt sei die Väterbeteiligung. Hier gehe es
1: tatsächlich über den politischen Willen zu sagen, ja, wir als Österreich

0: und so weiter betrifft dann?
1: Ja, also da kommt es dann zu Herausforderungen, was die Wirtschaft betrifft natürlich, weil dem Arbeitsmarkt dann, also die Personen, die dem Arbeitsmarkt zur Verfügung
0: Familie zu gründen, sagt auch, man solle darüber reden, dass Kinderkriegen etwas Schönes, Sinnvolles, Wertvolles ist. Kinderkriegen sei zu einer totalen Kopfsache geworden und sie plädiert für mehr Bauchentscheidungen in dieser Sache. Was sagen Sie denn dazu?
1: Das ist ein bisschen schwierig. Also natürlich benötigt es Zuversicht in die Zukunft. Das ist momentan eines der Hauptprobleme und Hauptursachen dafür, warum in den letzten Jahren die Geburtenraten plötzlich wieder weiter runtergehen. Dass einfach die Zukunftsperspektive für viele von großer Unsicherheit geprägt ist, teilweise auch vom Pessimismus. Aber das liegt natürlich teilweise an globalen Entwicklungen von

0: Arbeit von Müttern hergestellt wird. Also da ist natürlich noch viel Luft nach oben.
1: Sagt Sozialwissenschaftler Bernhard Riederer von der Österreichischen Akademie der Wissenschaften.

0: Anträger des 39-Jährigen werden derzeit noch ausgewertet, so die Sprecherin der Staatsanwaltschaft.
1: Wir schauen weiter nach Salzburg, wo es seit Anfang April die österreichweit erste
2: Grünwald.
3: Der Alltag ist relativ beschränkt. Sie ist ausschließlich in ihrem abgedunkelten Zimmer. Ein paar Freundinnen hat es noch, da kann sie mit WhatsApp und so kommunizieren. Ja, sie ist in ihrem Zimmer gefangen.
2: Er hofft, dass sich durch die Betreuung das Leben seiner Tochter wieder verbessert. Finanziert wird die Anlaufstelle von ÖGK und Land Salzburg. Der Andrang sei groß, sagt Tauernklinikum-Geschäftsführerin Silke Göttl.
4: Natürlich haben wir Anfragen aus allen Bundesländern und teilweise auch aus Deutschland.
2: Betreut werden aktuell nur Betroffene aus Salzburg. Denn einen bundeseinheitlichen Aktionsplan gibt es bisher nicht. Er soll am 24. Juni zwischen

ich kennengelernt hatte. Visiam waren sie gerade erst in Frankreich angekommen und stammten aus einem sehr schwierigen familiären Umfeld. Das machte sie sehr zerbrechlich. Gleichzeitig schlummerte eine stille Wut in

Das Wetter heute wird sonnig, aber auch eine Zeit lang bewölkt und gebietsweise gibt es Schauer oder Gewitter. Kräftige Gewitter können am Nachmittag besonders im Waldviertel in der Steiermark und in Kärnten niedergehen. Die Höchstwerte 16 bis 30.

0: Gebiet, auf dem auch Ferla Ino nun tätig ist.
1: Und sie war schon für mich ein Vorbild. So hat mir dieses Empowering-Gefühl gegeben.
0: Mit Blick auf die Statistik an Österreich

0: Feinschmecker Ciccaglione zum Gespräch getroffen.
1: Die Pinienkerne sind sehr fett. Fett- und Proteinbombe sozusagen. Die Pinie ist eine der schönsten und

0: Nein, das als Nüsse schmeckt wirklich interessant, weil das ist butterlich, würde ich sagen, auch so quasi. Und es war immer so etwas ziemlich sophistiziert und teuer. War immer so eine große Leidenschaft schon als Kind, weil mein Vater hat ein Kino dirigiert für ein paar Jahre und so habe ich das Glück gehabt, als Kind jeden Tag ins Kino zu sitzen. Vielseitig bin ich immer gewesen, kann man sagen. Die Verbindung zwischen die Kultur, die Bücher, die Literatur und auch die Küche ist, wie ich das Kochen führe, sozusagen.
1: Bruno Ciccaglione's Buch über die Pinie ist in der Reihe Kleine Gourmandisen des Mandelbaum Verlags erschienen. Mehr Informationen zum Literaturfestival La Fonte und zum Cineforum auf der Homepage des Autors

Allerdings gibt es jetzt zum Teil noch ausgedehnte Wolken- und Nebelfelder und in Tirol und Salzburg regnet es stellenweise. Im Tagesverlauf werden dann generell auch größere Quellwolken entstehen

mit wesentlich höheren Zöllen auf EU-Waren, etwa 25 statt 15% auf Autos aus der EU. Und um zu verstehen, was es da von Seiten der EU

wenn man den Deal mit den USA umsetzen wird. Es gibt hier zwei Lager, würde ich sagen, vor allem das EU-Parlament und sein Chefunterhändler Bernd Lange von der SPD. Die versuchen, diesem Handels

0: der Elektrobranche keine Lösung bietet, sondern der Versuch war, flexiblere Herangehensformen zu entwickeln.
1: Wie in der Elektrobranche sind derzeit

0: Staatsanwalt Manfred Abacher-Stüger hofft auch diesmal auf eine Enthaftung seines Mandanten.
1: Weil zwar einzelne Indizien da sind, aber kein einziger Schuldbeweis.
2: Laut Verteidigung AI, erst als er nicht an die Spitze des Unternehmens aufstieg, habe der Milliardär geklagt. Musk habe nur eine Geschichte erzählt und die neuen Jurymitglieder haben befunden, es sei auch nicht mehr als eine Geschichte, sagt OpenAIs und Sam Altmans Anwalt William Bill Savitt.
3: And they kicked it exactly where it belongs, which is to the side.
2: Die Geschworenen hätten die Klage dorthin gekickt, wo sie hingehört, auf die Seite, so Savitt. Das KI-Unternehmen von Tech-Milliardär Elon Musk, xAI, steht in Konkurrenz zum ChatGPT-Riesen. Musks Anwalt behielt sich nach dem Urteil vor, in Berufung zu gehen. Die Chancen, das durchzubringen, sind eher gering.
4: Heute

0: Milliardär Elon Musk xAI steht in Konkurrenz zum ChatGPT-Riesen. Musks Anwalt behielt sich nach dem Urteil vor, in Berufung zu gehen. Die Chancen, das durchzubringen, sind eher gering.
1: Heute

europäischen Weltraufbahnhof in Französisch-Guyana gestartet. Der Satellit soll nun erstmals genau zeigen, wie uns das magnetische Schutzschild der Erde vor den Gefahren der Sonne bewahrt. Mit dabei ist

das Herzstück der Röntgenkamera entwickelt. Die Software dazu kommt von der Universität Wien. Und das niederösterreichische Unternehmen Spacelog hat einen Haltemechanismus gebaut, der die empfindliche Technik bei

0: das Herzstück der Röntgenkamera entwickelt. Die Software dazu kommt von der Universität Wien. Und das niederösterreichische Unternehmen Spacelog hat einen Haltemechanismus gebaut, der die empfindliche Technik bei
1: offiziellen Auslandsbesuch nach Polen und danach nach Österreich. Mit der Reise will Modia nach eigenem Bekunden eine engere Zusammenarbeit der mitteleuropäischen Staaten in der Europäischen Union voranbringen. Insbesondere die Beziehungen zu Polen, die wegen der Nähe seines Vorgängers Viktor Orban zu Moskau seit dem russischen Angriffskrieg gegen die Ukraine belastet waren, will der neue ungarische Premier wiederbeleben. Der Facebook-Mutterkonzern Meta plant offenbar den Abbau von 10% seiner weltweiten Belegschaft und einen weitreichenden Umbau mit Fokus auf künstliche Intelligenz. Das geht aus einem internen Schreiben hervor, das der Nachrichtenagentur Reuters vorliegt. Die Kündigungen

ihrer Zeit. Gespielt wurden sie automatisch, wie von Geisterhand. Eine Sensation in den Salons und Stiegenhäusern der Reichen und Schönen auf hoher See.

Aufnahme rund um den 8. März 1913. Zurück in die Gegenwart jetzt und damit ins Pasticcio am 19. Mai um 8.27 Uhr. Und bevor ich jetzt

Forscher jetzt. Er war einer jener Musiker, die Ende des 19. Jahrhunderts den Nationalstil ihres Landes für ihre Musik entdeckt haben. Isaac Albenis. Er wurde nur 49 Jahre alt, hatte einen relativ abenteuerlichen Lebenslauf. Als Kind war er ein klassisches Wunderkind am Klavier, aber dann ging es irgendwie anders weiter. Er ist noch im Kindesalter durchgebrannt, als blinder Passagier hat er sich durch Argentinien geschummelt. Später tingelt er dann durch Amerika als Pianist. Er kehrt nach Europa zurück, studiert Komposition in Leipzig, macht Station in Spanien, interessiert sich sehr für das spanische Idiom und es zieht ihn dann weiter nach Paris. Das alles legt er aber nicht akademisch.

verstehen, dass nachdem ein Gutachten erstellt wurde, den Huchen als besonderes Schutzgut hier eintragen zu lassen, dass Politiker

0: nicht explizit etwas sagen.
1: Alle Themen, die auf der wirtschaftlichen Agenda unserer Beziehungen stehen, werden naturgemäß behandelt.
0: Die Pipeline war aber auch schon in den letzten Jahren

Slowakei wurden im April insgesamt 5 manipulierte Gläser sichergestellt. Gegen den 39-Jährigen wird wegen vorsätzlicher Gemeingefährdung, versuchter absichtlicher schwerer Körperverletzung und versuchter schwerer Erpressung

Damals, am Tag der Unabhängigkeit, war ich etwa 30 Jahre alt. Es war, wie soll ich das sagen, einer der bedeutendsten Tage meines Lebens. Nicht nur, weil die

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war damals mit von der Partie. Heute lebt die Albanerin in Wien, wo sie als Politikwissenschaftlerin arbeitet. Mit ihrem kleinen Sohn ist sie über die Feiertage nach Pristina gekommen,

0: gestimmt.
1: Wir bleiben am Balkan. Vor 10 Tagen hat die EU stolz, aber vielleicht etwas voreilig in Ohrid einen Deal zwischen Serbien und dem Kosovo verkündet. Schriftlich, somit Brief und Siegel,

gibt es dazu, zu diesem Deal, aber nichts.

Sänger einer Grunge-Band. Dem serbischen Regime war er, damals Anführer der Studenten, ein Dorn im Auge. Er war 24 Jahre, als er verhaftet und in ein serbisches

vor allem Albaner und Albanerinnen. Dazwischen fließt ein Fluss, der Ibar. Franziska, bevor du uns mit über diese Brücke nimmst,

stimmen ab, überwiegend Albaner. Erstmals in der Geschichte des Nordens zogen nicht serbische, sondern albanische Bürgermeister in die vier Gemeindeämter ein –

Und selbst wenn, dann wurden die Details nicht öffentlich gemacht. Die internationale Gemeinschaft ging schnell zur Tagesordnung über. Radojcic floh über die Grenzen nach Serbien

Gašić, ist das ein Problem? Der größte Arbeitgeber im Norden ist der serbische Staat. Lehrerinnen, Beamte, aber auch Universitätsprofessoren oder Krankenschwestern.

0: eine serbische Gemeinde unweit von Pristina. Heute sagt er über seine albanischen Kollegen in der Polizei:
1: Der Großteil von ihnen

0: ging es genauso.
1: Für das Album schließen Rosalía und ihr Produzent El Guincho an.

Sprache der Roma und auch Caló war in Spanien lange Zeit verboten, bis in die 1970er Jahre während des Franco-Regimes. Deswegen nennen wir es eine geheime Sprache, weil wir

0: Eine Sichtweise, die nicht alle teilen. Flamenco-Wissenschaftler und Musiker Faustino Núñez.
1: Andalusia es el paraíso del mestizaje.
2: Andalusien ist das Paradies

Buch nach Polen und danach nach Österreich. Mit der Reise will Mod ja nach eigenem Bekunden eine engere Zusammenarbeit der mitteleuropäischen Staaten in der EU voranbringen. Insbesondere die Beziehungen zu Polen will er wieder

Und aktuell spricht ja alles von KI und Deepfakes, aber eigentlich gibt es das schon seit Mitte des 18. Jahrhunderts. Da schlägt nämlich ein Dichter Wellen, den es nie gegeben hat. Die Rede ist von

drein, aber hier ist die Nacht dumpfig und finster. In dieser Szene, Deutschverzeichnis 534, namens Die Nacht, ja, man muss schon von einer Szene sprechen,

im 19. Jahrhundert, so auch Franz Schubert. Oft hat er ja die Nacht besungen, wie heißt's in seinem Lied Nachthelle. Die Nacht ist heiter und ist

in meinem Herzen den Homer verdrängt. Und wenn Werther zu Lotte zurückkehrt, liest er ihr seitenweise aus den Versen des Ossian vor. Warum

Pfarfe, ein Lied von Johann Friedrich Reichardt, Geister meiner Toten. Wir erinnern uns noch an die Huldigung, die Johannes Brahms, am Beginn der Sendung habe ich es erwähnt, der Hebriden

zum Ende des Kriegs an allen Fronten aufgerufen, also auch im Libanon. Ferner verlangt der Iran Reparationszahlungen wegen der durch den Krieg verursachten Schäden. Heute wird entschieden, ob jener Mann, der

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Erwartet es überhaupt etwas? Auch mich wird dieser Erdboden einmal aufnehmen. Mich wahrscheinlich früher als die anderen.

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0: Raphael Schuchter las aus Tagebuch eines Landpfarrers einem Ausschnitt aus der Suite Nummer 4 in E-Moll von Monsieur de Saint-Colomb dem Jüngeren. Das waren die Radiogeschichten. Wir bleiben aber noch kurz bei Barockmusik in den folgenden Tipps für Ö1 Clubmitglieder.
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Die 2002 in Paris geborene Pianistin mit familiären Wurzeln in Österreich legt damit ihr Debütalbum vor. Bella Schütz hat am Städtischen Konservatorium in Paris, am Mozarteum

folgt seinem Vater auf dessen Reisen und es ist wenig bekannt, vergleichsweise aus dem Leben des Wilhelm Friedemann. Aber es gibt einen Film über ihn übrigens und ein wahrhaft internationales Duo.

Granatiera und Eleonora Bistschewitsch. Hören wir noch zwei Sätze aus der G-Dur-Sonate des ältesten Bach-Sohnes. Zusammen sind das gerade 3,5 Minuten, diese beiden Sätze. Eine Gigue in überschäumender

0: aus dem Füllhorn der Traversflötensonaten von Wilhelm Friedemann.
1: Schriftstellerin wandert durch ihre neue Heimat und erzählt.
2: Ich könnte, glaube ich, nie über eine Gegend schreiben, die ich nicht im Gehen erkundet habe. Diese physische Erfahrung, ich könnte wahrscheinlich auch als Radlerin nicht über eine Landschaft schreiben. Ich finde, das Gehen ist für mich schon so die wichtigste Tätigkeit im Raum.
1: Schrift der Steine. Tonspuren mit einem Besuch bei Esther Kinski im Friaul um 16.05 Uhr. Das Klarinettenquintett von Wolfgang Amadeus Mozart im Ö1-Konzert am Abend.

0: ebenfalls auf der Südbahn eröffneten Choralmtunnel, der misst 32 Kilometer. Wie sind denn die Eckdaten dieses Tunnelbaus von der Bauzeit bis zu den Kosten?
1: Die Geschichte dieses Tunnels

An den Bildern, die wir vor Tagen frei Haus geliefert bekommen haben, von einem US-Präsidenten Donald Trump, der ausgesprochen handzahm bei Chinas Staatschef Xi Jinping vorgesprochen hat. Und die von Trump gewisser

Macht zeigen. Insofern ist es vielleicht nicht genau Augenhöhe, aber tatsächlich ist das zwischen Putin und Xi auch auf einer persönlichen Ebene eine

nichts davon hat zumindest im Moment das Potenzial, tatsächlich einen Keil zwischen China und Russland treiben zu können, so wie sich das einige in Europa oder vor allem auch

0: der Wehrpflicht. Zugegebenermaßen ein politisch heikles Thema. Viktoria Waldecker hat die drei Klubobleute heute darauf angesprochen.
1: Der Zeitplan der Wehrdienstreform wackelt gewaltig. Eine Einigung der
2: Regierungsexperten im Hinblick auf ein Vorhaben sagen, das ist undenkbar, verfassungsrechtlich umsetzbar, dann werden wir es natürlich anhören.
1: Die Neos waren zur Verlängerung bisher vage. Das dürfe nicht die einzige Maßnahme sein. Aber man verwehre sich nicht grundsätzlich dagegen, meint Schetti auf Nachfrage.
2: Wir sind bereit, darüber nachzudenken. Aber ich verwehre mich und vollster Überzeugung dagegen, so zu tun, als ob 2 Monate mehr Milizübungen unser Bundesheer retten. Das ist unseriös und populistisch.
1: Die Regierung sucht also noch immer nach einem Gesamtpaket. Der Vorsitzende der Wehrdienstkommission, Erwin Hammeseder, wird allerdings ungeduldig. Er kündigt lautstarke Proteste auf Social Media und in Medien an. Sollte die Regierung bis Anfang

0: zumutbar. Es geht darum, wirklich jetzt einen Durchbruch zu schaffen, um Klarheit für die österreichische Bevölkerung zu bringen und für die Betroffenen, in Zukunft jungen Männer.
1: Die Volksbefragung, die vor allem

lebt also noch immer nach einem Gesamtpaket. Der Vorsitzende der Wehrdienstkommission Erwin Hammeseder wird allerdings ungeduldig. Er kündigt lautstarke Proteste auf Social Media und in Medien an, sollte die Regierung bis Anfang

0: nicht, wie es derzeit de facto der Fall ist, zeitlich begrenzt.
1: Von den Nationalratssitzungen in dieser Woche ein paar Wochen weiter vorausgeschaut, denn wenn der Sommer nicht mehr weit ist, frei nach Konstantin

0: und innere Sicherheit selbst entscheiden zu können. Und nunmehr drückt man die Verantwortung weg seitens ÖVP, SPÖ, Neos und Grünen in Richtung Europäische Union.
1: Einmal mehr fordert die FPÖ zudem verstärkt rückt.
2: Meinungsforscher Peter Hayek wird aus den anonymisierten Anmeldungen repräsentative Stichproben ziehen. Und zu diesem Zweck soll man auch angeben, ob man politisch aktiv ist und wo man politisch steht.
3: Da geht es nicht um parteipolitische Präferenzen, sondern da geht es darum, dass wir eine gesellschaftliche Verortung auch vornehmen, ob sich jemand tendenziell eher konservativ oder als progressiv oder in der Mitte beheimatet fühlt.
2: So Hayek in einem Video auf der Website des Kanzleramts. Er ist vom Team Stocker engagiert worden, um die parteipolitisch anmutende Aktion quasi staatspolitisch argumentierbar zu machen. Es handelt sich um eine, Zitat, Ausweitung des Bürgerservice-Angebots.

0: spätestens 4. Juli umsetzen. Dann, poltert Trump, werde er die Zölle für die EU-Länder wieder erhöhen. Aus Brüssel berichtet Verena Sophie Meyer.
1: Der Handelsdeal der EU mit den USA soll auf den letzten Metern noch

0: geredet werden kann. Der Deal müsse alle Zähne bekommen, die er noch kriegen kann. Das unterstützt auch Helmut Brandstätter von Eneos, der trotzdem auf die Vernunft hofft, denn prinzipiell sei der Deal was Gutes.
1: Wird der Koalition anschließen, will sich die Partei nicht mehr von Hartmut Fiedler.
2: Slowenien ist politisch gespalten. Die Parlamentswahl im vergangenen März hat das deutlich gezeigt. Die liberale Mitte-Links orientierte Regierung von Robert Golob verlor die Mehrheit, aber es entstand ein Patt. Denn die Mitte-Rechtsparteien hatten ebenfalls keine Mehrheit. Es sah so aus, als hätte Janez Janša als Langzeitvorsitzender der rechten Demokratischen Partei den ihm vorhergesagten Sieg durch einen fragwürdigen Wahlkampf verspielt. Und Ende April weigerte sich die Präsidentin Sloweniens, die parteilose Nataša Pirc-Musar,

0: politischen Kahlschlag vorher. Das politische Klima in Slowenien verspricht weitere hitzige Auseinandersetzungen.
1: Und weiter in die Ukraine. Seit dem Angriff Russlands vor mehr als 4 Jahren

Preise unter Kontrolle zu halten, und die kommen von der Bundeswettbewerbsbehörde. Der Lebenswandel des Wiener Dompfarrers Toni Faber ist einigen in der katholischen Kirche schon länger ein Dorn im Auge. Jetzt dürfte der neue Wiener Erzbischof

0: weil die Großen eben ihre Preise senken müssen, die großen Tankstellenketten, Konzerne, und die Kleinen dann nicht mehr so günstig sind im Vergleich. Hat sich diese Befürchtung bewahrheitet?
1: Also das sagt die Wettbewerbsbehördenleiterin.

Pfarre möchte er aber nicht mehr leiten und Faber hofft auf eine Lösung in 2 bis 3 Wochen. Eine Lösung für den Umgang mit dem Zölibat in der katholischen Kirche sei Fabers Pensionierung.

einer Großstadt wie Paris gebaut. Das verbraucht freilich Unmengen an Energie und anderen Ressourcen. Fast 40% der weltweiten Emissionen entfallen mittlerweile auf den Wohn- und Bausektor, berichtet Tobias Mayer.

0: schneller als die CO2-Reduktion. Renovierungen im Bestand erfolgen zu langsam und fossile Energieträger dominieren weiter beim Heizen, Kühlen und Kochen. Es gibt Lösungen, aber sie werden zu zögerlich eingesetzt.
1: Dinge, die Familie Littke in ihrem Haus in Tirol nicht mehr beschäftigen. Geheizt wird hier mit Wärmepumpe, der Strom kommt von der Photovoltaikanlage auf dem Dach.
2: Die Waschmaschine wird nur eingeschaltet.

0: und zeigt Stücke wie Bert Brechts Arturo Uhi, Frank Wedekinds Musik, Hans Falatas Der Trinker sowie die feministische Neubetrachtung des Fauststoffes und des Forschungsstils betrifft. Aber vielleicht können Sie uns gleich zu Beginn einmal kurz schildern, was denn in Kassel los war.
1: Jegliche Vorwürfe von Führungsstil und die fristlose Kündigung mussten vom Intendanten und dem Land Hessen zurückgenommen werden, weil sie einfach nicht stimmten.
0: Es ging da um ein Zerwürfnis mit dem Intendanten Florian Lutz.
1: Wenn man fragt, welche Form von strukturellen Zerwürfnissen es da ging, dann ging es nicht um Führungsstil, sondern um vor allem spartenübergreifendes Arbeiten, bei dem ich vor allem mein Ensemble geschützt habe und wo es künstlerische Differenzen vor allem gab, die ich dann irgendwann auch so nicht mehr getragen habe und wogegen ich mich gewehrt habe.

0: ist ja 11 Menschen im fixen Ensemble. 3 vom alten Ensemble sind geblieben. Was ist mit dem Rest passiert? Gab es da einen radikalen Schnitt?
1: Nein, da gab

das Abkommen. Das Ergebnis der Gespräche wird erst spät in der Nacht erwartet. US-Präsident Trump hat nach eigenen Angaben einen ursprünglich für heute geplanten Angriff auf den Iran verschoben. Im Weißen Haus sprach Trump von einer sehr positiven Entwicklung bei den Verhandlungen mit Teheran. Verbündete im Nahen Osten hätten ihm signalisiert, dass eine Einigung im Streit um das iranische Atomprogramm nahe sei. Ziel sei, dass der Iran

0: der Wald.
1: Und um noch ein bisschen weiter vorauszuschauen, was heißt das Richtung Pfingsten?
0: Ja, da wird es deutlich wärmer. Ab Freitag und dann vor allem am Pfingstwochenende gibt es auch größtenteils viel Sonnenschein, nur vorüber.

0: Das war wichtig zu wissen, weil das Auswirkungen auf den Nährstoffgehalt und damit auf die Fischbestände hatte. Aber was wissen wir heute darüber? Was steckt da dahinter?
1: Ja, mittlerweile richtig viel ist dann erst in den letzten 40, 50 Jahren weitergegangen. Und der Fortschritt oder das Erkennen, dass El Niño-Forschung wichtig ist, das wurde immer wieder getriggert durch große El Niño-Ereignisse, die dann eben auch weltweite Auswirkungen hatten. Ein solches war 1982, eines der stärksten El Niño-Ereignisse der letzten 100 Jahre zumindest. Und seit diesem Ereignis war dann auch klar, man muss den

gleichzeitig auch weiter der Wind ab. Und das ist deshalb, weil der Wind typischerweise vom, einfach gesagt, vom warmen zum kalten, vom kalten zum warmen Wasser weht. Und wenn eben

0: Also, wo wir leben, sind die Auswirkungen etwas abgeschwächt, vor allem wenn man in Europa lebt. Also Nordamerika zum Beispiel.
1: Gibt es indirekte Auswirkungen? Die Medien schreiben immer wieder, natürlich dadurch, dass wir von globalen Lieferketten abhängig sind, wird uns eine Dürre in den Tropen auch nicht wurscht sein, weil da viele Lebensmittel herkommen einfach. Gibt es da messbare Auswirkungen in besonders starken El Niño-Jahren auf die Weltwirtschaft auch?
0: Ja, das geht jetzt sicherlich über mein Forschungsgebiet
1: Keine meteorologische
0: unmittelbar
1: Frage,
0: hinaus,
1: ja, aber.
0: aber es ist tatsächlich so, dass es wirklich massive Nahrungsmittelkrisen

Super El Niño. Herr Mayer, was machen Sie denn als Wissenschaftler mit Begriffen wie Super El Niño? Ist das eines von diesen Labels, die die Medien vergeben, damit es dramatischer klingt? Oder was würde jetzt aus wissenschaftlicher

Eine Sturmwarnung von Bella Fleck and the Flecktones hier in Ö1.1. Wir reden mit dem Meteorologen Michael Mayer über El Niño und den vorhergesagten

Grad geht, in Oberflächentemperaturabweichungen, dann spricht man von einem Super El Niño-Ereignis. Und davon gibt es einfach

dann verläuft dieser längerfristige Erwärmungstrend ja nicht absolut linear oder kontinuierlich, sondern es gibt immer wieder

geistigen Ressourcen, um ein gutes Wettermodell zu machen, als wenn jedes Land sein eigenes mittelmäßiges Wettermodell entwickelt.

wirklich so verankerte Bojen zu installieren. Und bis in die frühen 1990er Jahre wurden dann in regelmäßigen

Ich habe mir eigentlich die genau umgekehrte Frage aufgeschrieben wie unser Hörer. Gute Zusammenarbeit, Herr Franz. Ich wollte nämlich wissen, wie hoch in die Atmosphäre schaut man. Ich kenne das nur von meiner Wetter-App. Da kann man einstellen, ob ich die Windgeschwindigkeit

0: Wir haben noch eine Anruferin. 90. Minute, nein, 47. Geht noch. Frau Martin, guten Tag, hallo.
1: Ja, grüß Gott. Ich wollte nur mal fragen, ich habe

Und wenn eben im Frühling diese westerly Windbursts ausbleiben, dann kann es sein, dass trotz aller guten Voraussetzungen für dieses Ereignis dann ein

0: angefangen hat. Am Mikrofon Romana Beer. Mäuse, Füchse, Vögel und sogar Insekten. Kommen Wildtiere in die Stadt, verändert das ihr Verhalten. Eine Studie zeigt nun, dass das Stadtleben die Tiere mutiger, mitunter aber auch aggressiver macht als ihre Artgenossen auf dem Land. Mehr von Marlene Nowotny.
1: Mehr Risikofreude und weniger Scheu vor Menschen. Bei Wildtieren, die in der Stadt leben, werden diese Eigenschaften zu einem Überlebensvorteil. Zu diesem Schluss kommt eine Meta-Analyse französischer und US-amerikanischer Forschender, die Studie zu Verhaltensänderungen bei Vögeln, Säugetieren, Amphibien, Reptilien und Insekten in urbanen Lebensräumen

0: die im Bereich der ultrakalten Atome Pionierarbeiten geleistet hat. Ein Arbeitsgebiet, auf dem auch Ferlaino nun tätig ist.
1: Und sie war schon für mich ein Vorbild. So hat

Todesopfer. Auch in Uganda wurde ein Fall bestätigt. Die WHO liefert zusätzliche Hilfsgüter in die betroffene Region. Ein mit Ebola infizierter US-Missionar soll zur Behandlung nach Deutschland.

Anforderungen eines Konzertflügels mit einem ausgeklügelten Selbstspielsystem vereint und dadurch können historische Interpretationen detailgetreu wiedergegeben werden. Vorstellen kann man sich das

zwei Musikstücke. Das zweite ist eben so ein Tanz aus der Region in Rumänien nahe dem Schwarzen Meer. Und mich erinnert das immer an Schuhplatten, die Plattlern, die so schnell tanzen können, dass da fast Feuer springen. Und in der ersten Geschichte geht es um unsere Verbindung zu Frankreich und um den ersten rumänischen Steinway-Artist, Dino Lipati. Er ist in Rumänien aufgewachsen, hat in Wien studiert und ist dann weiter nach Paris gezogen. Er war ein wirklich fantastischer Pianist, der viel zu früh

Und für mich ist der Klang eines Klaviers wie ein Kreis. Ich gebe den Impuls, das Klavier gibt mir das zurück, der Klang ist erzeugt, ich höre zu und ändere immer meine Spielweise, abhängig davon, was ich höre und was ich hören möchte. Es ist eine Kommunikation zwischen diesen Instrumenten und den PianistInnen. Was Sie vorhin gehört haben, Dino Lipati, der auf diesem Flügel gespielt hat, die Idee, dass ein Klavier selber spielt, die gibt es ja schon seit fast 100 Jahren mit diesen Roll-Pianos, aber sie waren einfach noch nicht so weit, dass sie das so wiedergeben können,

Die Idee, dass ein Klavier selber spielt, die gibt es ja schon seit fast 100 Jahren mit diesen Roll-Pianos. Aber sie waren einfach noch nicht so weit, dass sie das so wiedergeben können,

finde, jemanden über den Tod hinaus musikalisch zu umarmen. Gina Bachauer, eine weitere fantastische Pianistin des 20. Jahrhunderts,

Der Abend hat noch ein paar Überraschungen. Eine weitere Überlegung war, kann ich damit zwei Welten

Ragtime für 5 Klaviere. Und ich habe gesagt, du, ich will da was Neues ausprobieren und ich habe da so ein System, da, das könnte Spaß machen. Kann man das irgendwie umschreiben auf einem? Weil ich kann ja manche Schichten

0: Viginti et sex annos disco.
1: Tod ist eine Sprache erst dann, sobald sie keiner mehr spricht oder sich niemand mehr dafür interessiert, sagt Michael Strobel, Latein- und Mathematiker.

0: der Leiter ist ein Schulausflug nach Carnuntum ein Pflichttermin. Die nachgebaute Römerstadt ist nur 15 Kilometer entfernt.
1: Ich versuche immer in jeder Stunde die sprachliche Komponente hineinzubringen.
2: Also für mich war es eigentlich von Anfang klar, dass ich Latein nehme, weil ich sehr interessiert bin in Richtung Archäologie. Ich habe auch schon in Carnuntum gearbeitet und bei Ausgrabungen geholfen und ich sammle auch selbst. Also war es für mich von Anfang an eigentlich so ein Interesse und klar, dass ich das haben möchte.
0: Kurzes Sesselrücken in der Schulbibliothek. Vier Schülerinnen und Schüler des Gymnasiums in Bruck an der Leiter sind nach dem Unterricht geblieben, um über ihren Lateinunterricht zu sprechen. Die 18-jährige Achtklässlerin Katharina und die drei 16-jährigen Sechstklässler Paul, Max und Elena. Sie sind Latein-Fans.
3: Ich wollte schon eigentlich immer Latein nehmen.

0: gibt es viele Fälle im Lateinischen. Es gibt für jedes Wort gibt es unzählige andere abgeänderte Formen. Und es wird dann schon schwierig, all diese Tabellen und so.
1: Zusammenhang der Wörter erschließt sich erst durch ihre Fallendungen. Bedeutet für den Unterricht Grammatiktabellen pauken. Da müssen die Schüler durch, sagt Lateinlehrer Michael Strobel.
2: Ich muss ein Wort, das im Nominativ zum Beispiel amicus, der Freund heißt, dann auch in den anderen Fällen kennen, verstehen, um es im Satz richtig einbauen zu können. Wenn dort amico steht, dann ist das zum Beispiel ein Dativ und heißt dem Freund. Und so hat jedes Wort nicht nur eine Bedeutung, sondern auch eine Funktion innerhalb eines Satzes.
1: Auch nach 26 Dienstjahren erfüllt ihn sein Beruf, schwärmt der 53-jährige Niederösterreicher.

Kürzung von 4 Lateinstunden von den 12 Wochenstunden in der gesamten Oberstufe vorgesehen, also ein Drittel weniger. Durch die breite Diskussion hätte der Schaden minimiert werden können, meint Michael Strobel.

0: Kultur damals reden in der Antike, dann würde es mich vielleicht auch nicht mehr so stark interessieren, weil ich einfach nicht mehr das Praktische dabei habe, was ich vielleicht auch auf mein eigenes Leben und so an die Gesellschaft.
1: Und die nach seinem Wunsch halt gehandelt hat und dann seine Ehefrau auch wurde, das kann man perfekt vergleichen mit der KI zum Beispiel.
2: So, da haben wir Herkules als jemand, der Übeltäter bekämpft. Also auch das ist so ein Aspekt von seiner Person, also jemand, der für Recht und Ordnung sorgt. Was natürlich auch immer voraussetzt, es gibt eine Seite, die für das Recht steht, eine andere Seite, die für das Unrecht steht.
3: Zwei überlebensgroße Skulpturen flankieren den Durchgang zum Michaelerplatz in der Wiener Innenstadt. Dreht man sich auf dem Platz in der Burg um 90 Grad, schaut man auf das Kaiser-Franz-Denkmal. Auf dessen Sockel steht in lateinischer Schrift Amorem meum populo.

Es ist egal, ob sie antwortet oder nicht. Und es ist auch egal, wenn sie zurückschreibt, dass sie eigentlich kein Interesse hat und dass du sie nicht belästigen sollst. Also schreib einfach weiterhin und irgendwann, wenn du beharrlich bleibst, dann wirst du kriegen, was du willst.

Bei den antiken Texten ist es so, dass die ja gerade deswegen so faszinierend sind, weil die Fragen aufwerfen, die nicht abschließend beantwortet werden können. Also man wird mit diesen Texten nicht fertig. Das sind

die rund ein Drittel aller Fabriken mit mehr als 20 Beschäftigten auf sich und sogar fast 40% der Großbetriebe mit über 1000 Arbeitskräften. Niederösterreich inklusive Wien stellte über ein Viertel Annahmen, nahm die Bedeutung ausländischer Unternehmen im Laufe des 19. Jahrhunderts nicht zu, sondern eher ab. Bereits unter den 1830 geborenen Unternehmern stammten rund drei Viertel aus der Monarchie. Dieser Anteil stieg im Laufe des 19. Jahrhunderts weiter an und erreichte in manchen Regionen über 90%. Eine Ausnahme bildete Wien, wo der Anteil zugezogener Unternehmen aus dem Ausland konstant höher blieb. Auch für größere Unternehmen mit 1000 Beschäftigten und mehr bestätigen Studien diese Entwicklung. Etwa die Hälfte der Gründer stammten aus dem Gebiet der heutigen Republik Österreich, weitere aus anderen Teilen der Monarchie. Deutsche Unternehmer bildeten weithin die größte ausländische Gruppe.

Vor den Nationalratssitzungen morgen und am Donnerstag haben ÖVP, SPÖ und NEOS zentrale Vorhaben der Regierung vorgestellt. Beschlossen werden sollen unter anderem die Senkung der Mehrwertsteuer auf

Fernwärmeanlagen dort falsch deklariert und weiterverarbeitet worden seien. Allerdings handelt es sich dabei um Substanzen mit Giftstoffen darin, die eigentlich hätten entsorgt werden müssen. Man habe erhöhte Konzentrationen von

Es ist ein sonniger Morgen im frühen Oktober, die Berge leicht umwölkt. Der Fluss, der Esther Kinskys sechstem Gedichtband seinen Titel gegeben hat und der zudem

0: Und da stehen wir jetzt, inmitten des Steinmeers. Der Fluss führt wenig Wasser und schlängelt sich als silbriges Band durch die Weite seines Bettes.
1: Also die Besonderheit des

Und also ich hatte mir das dann mal auf der Karte angeschaut. Ja, und da fing irgendwie auch mein brennendes Interesse an dieser Gegend an. Ne? Dieser Fluss ist schon grandios.

Endes. An stillen Tagen fallen die Schatten der Vögel, die über den Fluss fliegen, bis auf den Kieselgrund. Und sie hinterlassen nichts im Fluss. Kein Dunkel.

0: wieder die granitenen Findlinge auf ihre kalksteinfremde Herkunft befragen. Eine Landschaft im ständigen Ziehen und Schleifen und Schieben und Verwischen von Spuren.
1: Aber beide Flussbücher zeugen von Kinskys auf ihre Kindheit zurückgehender Verbundenheit mit fließendem Wasser.
2: Das Merkwürdige ist, dass ich mir dessen selbst nie bewusst war, bis ich am Fluss geschrieben habe. Und merkte, dass mir doch, und ich glaube, dass man sehr geprägt wird von der Landschaft, in der man aufwächst. Und ich bin am Rhein aufgewachsen. Und dass mich das doch sehr geprägt hat, dieses Aufwachsen am Fluss. Das sind doch dann immer die Orte, die ich suche und die mich auch faszinieren durch diese Bewegung, die

mich das doch sehr geprägt hat, dieses Aufwachsen am Fluss. Das sind doch dann immer die Orte, die ich suche und die mich auch faszinieren durch diese Bewegung, die

0: fragt sie der Polizist bei einer Straßenkontrolle, aus welcher Familie der Gegend sie denn stamme. So perfekt ist ihr Italienisch nach kaum 4 Jahren im Friaul.
1: Weshalb ich nie

des Aufbaus und der Darstellung. Madame Bovary, eines ihrer Lieblingsbücher, habe sie inzwischen so oft gelesen, dass sie sich beim Wiederlesen ganz auf das Wie konzentrieren könne.

Er war wochenlang unterwegs. Wenn er zurückkam, arbeitete er am Haus, schlug Holz, schlachtete das Schwein, ging in den Wald Holz schlagen. Einmal hat er sich mit

0: sehr, sehr schönen Raum.
1: Ich weiß nicht mehr, wie lange das Erdbeben gedauert hat. Eine Stunde oder eine Minute? Draußen schrien Leute. Wir konnten nicht

Gemeinsam mit den Legenden der Gegend, mit der Beschreibung von alten Fotografien und mit schnappschussartigen Bildern der natürlichen und landschaftlichen Gegebenheiten zu einem großen, atmosphärisch dichten Bild.

Und dem essayistischen und diesem melancholischen Bekenntnis einer gewissen, sagen wir mal, Hoffnungslosigkeit, in der es trotzdem noch

macht. Jedenfalls hat sich diese Schule der Nationalökonomie in vielen Ländern der freien Welt durchgesetzt, nur nicht in Österreich. In Österreich setzte man doch eher auf seinen Rivalen, auf John Maynard Keynes.

Roman Die Wut, die bleibt, wurde zum Bestseller im deutschsprachigen Raum und hat Michael Lindner, den damaligen Landesparteivorsitzenden der SPÖ Oberösterreich, zum Rücktritt und zum Rückzug

klangliche Erweiterung ihres Körpers. András Dess erforscht mit Schlaginstrumenten, erweiterten Spieltechniken und stilistischer Neugierde und Offenheit Zeit, Puls und

0: mit Paul Schiefer im Studio und mit diesen Themen. Der russische Präsident Wladimir Putin wird noch heute in Peking zu einem Staatsbesuch eintreffen. In Afrika
1: politisches Schwergewicht erneut unter Beweis stellen kann.
0: In Afrika, genauer gesagt im Kongo und in Uganda, breitet sich das tödliche Ebola-Virus weiter aus. Und zwar so schnell, dass die Weltgesundheitsorganisation WHO zunehmend besorgt ist. Inzwischen gibt es mehr als 500 Verdachtsfälle und rund 130 Todesfälle. Einen genauen Überblick über die Infektionslage gibt es im Moment nicht und das sorgt für Unsicherheit, berichtet Matthias Humpelstetter.
2: Die Grenze zwischen der Demokratischen Republik Kongo und Ruanda ist zu. Die Angst vor einer weiteren Ausbreitung der Ebola-Erkrankung ist groß. Um die Lage in den Griff zu

0: berichtet.
1: Dieser Spritpreis-Tracker blickt sozusagen auf die letzte Woche zurück und siehe da, die Preise wurden am Montag, Dienstag, Mittwoch und Freitag erhöht, an den anderen Tagen aber nicht. Die großen Konzerne.
2: Abfallstoffe und Asche aus Fernwärmeanlagen dort falsch deklariert und weiterverarbeitet worden sein. Allerdings handelt es sich dabei um Substanzen mit Giftstoffen darin, die eigentlich hätten entsorgt werden müssen. Man habe erhöhte Konzentrationen von Dioxin und polyzyklischen Kohlenwasserstoffen festgestellt, so die Ermittler. Sie sehen auch eine Verwicklung von Mitarbeitern der Südtiroler Landesumweltagentur in die vorgeworfenen Straftaten. So sollen Kontrollen verzögert oder Vorschriften großzügig ausgelegt worden sein. Insgesamt 12 Verdächtige sind vorerst in Haft, darunter auch 5 Personen aus Südtirol. Ebenso gehören 3 Österreicher zu den Verdächtigen.

versuchten Mordes an seiner Tochter zu lebenslanger Haft verurteilt worden. Der Afghane soll im November mehr als ein Dutzend Mal mit einem Küchenmesser auf die damals 15-Jährige eingestochen haben. Laut Anklage war die Familie

Auftakt der Wiener Festwochen statt. Kommenden Freitag werden die Wiener Festwochen mit einem großen Fest am Wiener Heldenplatz eröffnet. Doch auch wenn die offizielle Eröffnung noch aussteht, einige

0: gesehen.
1: Ein Muslim, ein Christ und ein Jude merken nicht, wie ihnen das Glück in Gestalt eines Hundes hinterherläuft. Dann würfeln sie wieder mit Albert Einstein oder sie merken, dass sich als

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1: Und das habe ihn geprägt, erzählt Eran Shakine weiter, dass er seine Kindheit und Jugend in zwei unterschiedlichen Welten verbracht habe.

Als Kinder haben wir in Jaffa gemeinsam Fußball gespielt. Christen, Muslime und Juden, alle zusammen. Meine Schule lag aber im Norden von Tel Aviv, der rein jüdisch war.

sind Merlin Miglinzi und Florian Klingler befreundet. Ja, und da die Chemie zwischen den beiden stimmt, gründeten sie vor 2 Jahren eine Band, benannt nach dem Ort ihrer ersten Begegnung.

Das ist ein Thema dieses Albums. Das Leben ist noch nicht kartografiert. Die Musik webt und treibt sanft an. Jede Ausfahrt scheint möglich.

0: Lieblingssalat. Jumpy Finger, S von King. Autorennen auf der Playstation. Vespa fahren durch Mac.
1: Dass wir es bis jetzt gar nicht gebraucht haben, dass uns da irgendwer noch reinredet.
2: Label haben sie immer noch keins. Bei Na Bravo haben wieder Freunde ausgeholfen. Enzo Geier, Produzent von Bibiza, ist einer davon. Er stellte sein Studio zur Verfügung. Merlin McLinzi.
1: Der Enzo hat ein kleines Baby zu Hause, die Roxy. Und dadurch hat unsere Produktion immer so ausgeschaut, dass einer von uns gerade drinnen war, irgendwas aufgenommen hat und der andere hat auf das Baby aufgepasst.
2: Um 8 Uhr abends war dann nicht nur für das Baby Zeit zum Schlafen gehen, auch die Musiker hatten Feierabend.

USA einreisen. Kongo ist dazu auch noch eine Region, in der derzeit ein aktueller Ausbruch von Ebola wütet. Spielräume. Musik heute, die Lebenskraft verkündet, auch wenn

für etwas Seltenes oder wenn man jetzt beispielsweise über sich selber poisonen möchte, dann kann man das relativ schnell, wenn man keine berühmte Person ist. Ist viel schwieriger für etwas wie ein Fahrrad. Aber grundsätzlich diese 200

Der Politikwissenschaftler Graham Smith. Denn Russland könnte so stärker die westlichen Sanktionen umgehen und China seine Energieversorgung besser über den Landweg absichern, statt von krisenanfälligen

0: Sarg gelegt. Für die Angehörigen war der Sarg nicht angemessen. Sie haben ihn deshalb getauscht. Dann, nach der Beerdigung, hat es begonnen.
1: Erschwert wird die Bekämpfung der Seuche durch Militär.

0: längeren Grundwehrdienst liegen. Er müsse generell attraktiver werden, meint Neos-Klubobmann Yannick Schetti.
1: Wir sind bereit, darüber nachzudenken. Aber ich verwehre mich und vollste Überzeugung dagegen, so zu tun, als ob 2 Monate mehr

0: ganz konkrete Entlastung beim täglichen Einkauf, was die Leute im Supermarkt an der Kasse tagtäglich auch spüren, gerade bei den Grundnahrungsmitteln.
1: Beschlossen werden soll diese Senkung am Donnerstag.
2: Die Sommerkaufsbehörde untersucht seit heute die Preise an den Tankstellen. Es geht bei dem Spritpreistracker nicht um einen konkreten Vergleich zwischen einzelnen Tankstellen, sondern um die Preisentwicklung in Regionen, um die Unterschiede zwischen den Konzernen und den kleinen Anbietern und Ähnliches, berichtet Rainer Hasiwa.
3: Dieser Spritpreistracker blickt sozusagen auf die letzte Woche zurück und siehe da, die Preise wurden am Montag, Dienstag, Mittwoch und Freitag erhöht, an den anderen Tagen aber nicht. Die großen Konzerntankstellen sind erwartungsgemäß am teuersten, aber eben nicht immer. Und als am günstigsten haben sich konzernunabhängige Ketten mit mehr als 30 Tankstellen erwiesen. Die seien auch aus Wettbewerbsrecht

0: über mittlere, auch geringere Einkommen verfügen, es möglich zu machen, sich umweltfreundlich, nachhaltig und kostengünstig zu bewegen.
1: Um Papierkram zu vermeiden, muss diese Förderung über ein elektronisches Konto, die sogenannte Bund-ID,

0: ist, das wieder zu tun.
1: Daher hat das Landesgericht Klagenfurt die Sicherheitsvorkehrungen extrem hochgefahren. So wird der Angeklagte im Prozess hinter Panzerglas sitzen und Journalisten dürfen keine Handys und

0: Dagegen hat der Verein der Chefredakteurinnen und Chefredakteure Protest eingelegt. Präsidentin Maria Scholl sagt, man habe Verständnis, dass die Geschworenen geschützt werden müssen, aber
1: dieses Generalmisstrauen gegen

0: ist, das wieder zu tun.
1: Daher hat das Landesgericht Klagenfurt die Sicherheitsvorkehrungen extrem hochgefahren. So wird der Angeklagte im Prozess hinter Panzerglas sitzen und Journalisten dürfen keine Handys und
2: der KI simuliert und berechnet. Dadurch lassen sich nicht nur Geld und Entwicklungszeit sparen, sagt Firmengründer Johannes Brandstätter.
3: Das erlaubt im Umkehrschluss auch viel größere Chancen an neuen Testmöglichkeiten, mehr Einstellungen zu prüfen, neue Designs zu entstehen, aber auch bessere Produkte zu bauen.
2: Das Startup wurde erst 2024 gegründet und hat seither viele Interessenten angezogen. Ausschlaggebend für den Verkauf nach Frankreich war aber nicht nur der Preis.
3: Für mich gibt es nichts Lukrativeres, wie hier in Europa eine neue Technologie zu bauen, wo wir weltweit die Chance haben, führend zu werden und wo wir wirklich die Industrie generell hochgradig umkrempeln können. Und das ist für mich die größte Motivation.
2: Die französische KI-Firma Mistral ist

0: eine neue Technologie zu bauen, wo wir weltweit die Chance haben, führend zu werden und wo wir wirklich die Industrie generell hochgradig umkrempeln können. Und das ist für mich die größte Motivation.
1: Die französische KI-Firma Mistral ist

danach selbst. Laut Medien hinterließ einer der Angreifer rassistische Botschaften. Der Wachmann habe durch sein Eingreifen vermutlich weitere Opfer verhindert. Der Verdächtige empfand

0: 3D-Modell entworfen, sowie ein Konzept und einen Geschäftsplan, erzählt Raya.
1: Die Drohne sollte über Sensoren und Algorithmen Gase und Luft
0: Politikwissenschaften der Sofiota Universität sauber. In der Hand haben sie jeweils eine Hacke. Sie tragen dunkelblaue T-Shirts mit der Aufschrift »Sofia gehört der Jugend«. Das heute ist ihre zweite Frühlingsputzaktion. Der Park war in den letzten 30 Jahren völlig verwahrlost. Wildgewachsene Büsche, kaputte Bänke, Müll und Äste hatten ihn zur No-Go-Area gemacht, erzählt André.
2: Bei der ersten Putzaktion vor einem Jahr haben wir einen Dschungel betreten. Wegen der Riesenäste konnte man keinen Schritt nach vorne tun. Doch der Bezirksbürgermeister hat unseren Einsatz unterstützt.

genannten Gen Z, der Generation Z, die ab Mitte der 1990er Jahre geboren wurde, muss hier unbedingt noch genannt werden. Denn sie sind die Hoffnung darauf, dass sich in Bulgarien etwas ändern könnte.

Nicht kleine Gruppe von Menschen, besonders Großstädter, erziehen ihren Nachwuchs anders als früher. Es wird zunehmend wichtiger, das Handeln der Politiker zu hinterfragen und Konkretes

0: reichern wollen, obwohl sie reich genug sind. Als das klar wurde, waren die Menschen bereit, auf die Straße zu gehen.
1: Gegen Medien. Ihre Absichten gehen aber darüber hinaus, erklärt Ivailo.
2: Wenn eine kritische Masse von Bürgerinnen und Bürgern das Gemeinwohl vor Augen hat und wachsam verfolgt, was die Regierung und das Parlament genau tun, abseits von Sympathien für konkrete Parteien, ist eine effiziente Kontrolle gewährleistet. Die größte Angst aller Parteien und Politiker und anderer Akteure mit unehrlichen Interessen ist nämlich, dass der öffentliche Sektor beleuchtet wird. Wenn wir das schaffen, haben wir im Kampf gegen Korruption etwas erreicht.
3: Ständige

Wir setzen den Wandel fort. Demokratisches Bulgarien, schickt er am meisten Vertreterinnen und Vertreter der Gen Z ins Rennen, auch wenn sie die hinteren Stellen der Listen besetzten. Eine davon war

sehen, der mit der tiefsitzenden, mafiaähnlichen Verzahnung zwischen Justiz und Politik fertig werden könnte. Nach Jahren politischer Instabilität verspricht die absolute Mehrheit seines progressiven Bulgariens,

0: Man hilft sich mehr, glaube ich.
1: Dimitar sitzt mit Freunden am Nachmittag auf dem Dach eines Cafés im neuen Einkaufszentrum der Stadt. Der Blick fällt auf Asphalt, geparkte

in Zeiten des zunehmenden Populismus eine Chance. Ein Bericht von Diljana Lambreva

0: aber gibt.
1: Ja, Gespräche gibt es seit einiger Zeit schon.
0: Ob es in den Gesprächen auch über das Thema öffentliches Auftreten des Dompfarrers mit einer Frau geht, wollte Brüller nicht bestätigen. Auch Dompfarrer fahren.
2: Aber die Polemik endet nicht, denn jetzt könnte der Engel der Silvio Berlusconi-Tochter ähnlich sehen, berichtet aus Rom Cornelia Wospanik.
3: Es ist der wohl meistbesuchte Seitenaltar Roms, zumindest aus Sensationsgründen. Nicht um Spiritualität geht es hier und auch nicht um ein besonderes Kunsterbe. Es geht darum zu ergründen, wem das neue Engelsfresko denn diesmal ähnlich sieht. Nachdem zu Beginn des Jahres in der Kirche, die nur ein paar Schritte vom Parlament und den Büros von Fratelli d'Italia entfernt liegt, ein engelsgleiches Abbild der Regierungschefin aufgetaucht ist, schaut man nun genauer hin. Nach der Original

Hansen zuerst einmal mehr Geld, gezielte Förderungen für Landwirte. Europa, so die Botschaft der EU-Kommission, muss auch bei Düngemitteln seine

0: Sich stürzte dieser bei einer Bergtour in den Tod. Der einzige Zeuge war Jonathan Antik. Bei seiner Aussage verwickelte er sich in Widersprüche. Die Auswertung von Handydaten zeigt, dass er den Unglücksort ein paar
1: von Michael Mattern.
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3: 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Nach dem Nachtjournal um 22.08 Uhr bringt das Radiokolleg den zweiten Teil über den Warteraum der EU, Kosovo,

0: hat, ist der medizinische Umgang mit hohen Blutfettwerten.
1: Das eine wird natürlich die Risikoeinschätzung immer mehr individualisiert und auf der anderen Seite, je breiter das therapeutische Armament,

Nach den derzeit geltenden Grenzwerten sollte das schlechte LDL-Cholesterin unter 130 Milligramm pro Deziliter Blut liegen. Idealerweise sogar unter 160.

0: Deziliter.
1: Bei Personen, die nicht so ein hohes Ausgangsrisiko haben, muss man da nicht so streng sein, weil der Nutzen, den man erzielen kann, einfach nicht so hoch ist.
0: Das heißt, bei moderaten L-Werte über 95 Milligramm pro Deziliter das Risiko für Herz-Kreislauf-Erkrankungen sogar erhöhen können. Zur Berechnung dieses Risikos, darauf weist die Internistin und Gendermedizinerin Andrea Kautzki-Willer hin, steht zum Beispiel SCO2 zur Verfügung, ein von der Europäischen Gesellschaft für Kardiologie entwickeltes Modell.
2: Der ist auch im Internet online leicht verfügbar und man kann da selber seine Daten eingeben.
0: Ich will es jetzt auch genau wissen und beantworte auf Basis meines letzten Blutbefunds die Fragen, die mir SCO2 zur Risikoberechnung stellt.

Werten hat sich in den vergangenen Jahren ausdifferenziert, ist aber im Wesentlichen auf die Senkung des LDL-Cholesterins ausgerichtet. Um die individuellen Zielwerte zu erreichen, ist

0: Dosis über Muskelbeschwerden klagen, dass man eine niedrigere Dosis verwenden kann und trotzdem eigentlich sehr potente Effekte habe und möglicherweise der Patient, die Patientin dann keine Beschwerden hat.
1: Ergänzend

Zu diesen Therapeutika stehen heute auch noch andere Wirkstoffe zur Verfügung. Ezetimib zum Beispiel, eine Substanz, die die Aufnahme von Cholesterin im Dünndarm hemmt.

Willkommen zu unserem großen Konzerttermin bis 22 Uhr, heute ganz im Zeichen von Originalklang. Stefanie Madertaner begrüßt Sie hier.

noch zur Bratsche. Die spielt Emily Hörnlund im Chiaroscuro-Quartett. Sie kommt aus Schweden und ist auch Konzertmeisterin an der Königlichen Hofkapelle an der Oper

Saal. Alle vier Musikerinnen spielen erhöht, drei stehend und die Cellistin auf einer Art von Podest. Das war das Streichquartett Hoboken Gruppe 3

Quartettabend aus dem Wiener Mozartsaal mit dem Chiaroscuro Quartett, die auf historischen Streichinstrumenten spielten. Das war das zweite Sonnenquartett an dem Abend von Joseph Haydn, Open in Frankreich und dem Oehler-System in Deutschland. Technisch gesehen ist die heutige Klarinette die ausgereifteste. Sie bietet eine präzise Intonation und ist leicht zu spielen. Klanglich ist das jedoch nicht so eindeutig. Jede historische Klarinette hat ihre eigenen Qualitäten, die es zu erforschen gilt. Auch Mozart liebte die Klarinette und den Klang seines Hausfreundes, des Klarinettisten Anton Stadler. Am 29. September 1789 vollendete Mozart sein Klarinettenquintett oder des Stadlers Quintett, wie man es

Biennale für Klarinette, Bassetthorn und Klavier. Mendelssohn schrieb es für den Münchner Klarinettisten Heinrich Beermann. Drei Sätze hat dieses Konzertstück, dieses

ist schon ganz der Schubert von später. Eine ganz große, ernste Sonate. Hier gespielt jetzt im Originalklang, wie alles heute hier, Violine Marie.

Franz Schubert, seine A-Moll-Sonate für Violine und Klavier, Deutschverzeichnis 385. Gespielt auf einem Hammerflügel der Marke Stein von Christoph Berner und Geige Maria Kubicki.

Ludwig van Beethoven Streichquartett Opus 18 Nummer 3 in D-Dur mit dem Chiaroscuro Quartett, aufgenommen 2019 im Sendesaal Bremen. Der ganze Abend stand heute einerseits im Zeichen des Chiaroscuro Quartetts, andererseits auch im Zeichen des Originalklangs. Denn in diesem Zyklus spielte das Quartett heute im Konzerttermin. Originalklang am Klavier jetzt auch zum Schluss eine bekannte Sonate von Beethoven, seine Sturmsonate, gespielt auf einem Paul McNulty Hammerflügel. Das ist ein Klavier exakt nachgebaut nach einem Anton Walter und Sohn Flügel aus der Zeit Beethovens, nämlich von 1805. Es spielt der russische, inzwischen in Köln unterrichtende Cembalist und Hammerflügelspezialist Alexander Pulajew.

0: Alexander Polajew spielte auf einem nachgebauten Walterflügel den Schluss aus der Sonate Der Sturm von Ludwig van Beethoven. Sie steht in D-Moll, Opus 31, Nummer 2. Technik heute hier, Christian Gorz und Stefanie Madertaner sagt auf Wiederhören.
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0: Niederösterreich. Die internationalen Barocktage im Stift Melk präsentieren am Samstag, dem 23. 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
1: Unser Wandel ist im Himmel. Klangreden für die Ewigkeit.
0: Die Company of Music stellt unter der Leitung von Johannes Himetzberger musikalisch die Frage:
1: Kann man lernen, mit Trauer umzugehen?
0: Als Vorschlag einer Antwort werden Trauermusiken des 17. Jahrhunderts interpretiert. Frühbarocke Vokalmusik und klangliche Meditation lassen das Ende nicht als Abschied, sondern als Ausblick auf Trost erscheinen. Auf dem Programm stehen Werke von
1: Samuel Scheidt, Heinrich Schütz und Johann Hermann Schein.
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0: Sie hören den Song Slip Away von Eva Plankton, die am 30. Mai gemeinsam mit dem Gitarristen Peter Taucher im OHO, dem offenen Haus Oberwart, ihr aktuelles Album Dance of Time präsentiert. Nach dem Debütalbum Devil on My Lips und zahlreichen Konzerten meldet sich Eva Plankton mit ihrem zweiten Studioalbum zurück. Stimme und Gitarre begegnen einander mit dem gezielten Einsatz elektronischer Beats. Zwischen Pop, Soul, Jazz und experimenteller Elektronik entsteht ein Klanguniversum, in das man am 30. Mai im OHO, dem offenen Haus Oberwart, eintauchen kann, wenn das Album-Release-Konzert von Eva Plankton im Duo-Format über die Bühne geht. Das Festival Hauskultur präsentiert ab 23. Mai an verschiedenen Orten in der Steiermark Nachbarschaftskonzerte. Das Programm ist so vielfältig wie eine lebendige Wohngemeinschaft.
1: Inklusiv, jung, interaktiv, multikulturell, international, urban, ländlich.
0: Hauskultur bringt durch Musik unterschiedliche Menschen

0: an außergewöhnlichen Orten zusammen. Bei den Konzerten soll das Publikum das Gefühl haben, Musik zu Hause zu erleben. Das Eröffnungskonzert findet am Samstag, dem 23. Mai, im Haus der Stille in Heiligenkreuz am Wasen statt. Und zwar mit dem Gitarristen Armin Egger und seinem langjährigen Duopartner und Cellisten Erich Oskar Hütter. Auf ihrem Programm stehen spirituelle arabische und jüdische Lieder sowie Musik aus Andalusien und Südamerika. Ein musikalischer Bogen, der das Gemeinsame in den Mittelpunkt stellt. Live zu hören am kommenden Samstag im Rahmen des Festivals Hauskultur in Heiligenkreuz am Wasen. Veranstaltungsbeginn ist um 18 Uhr.
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0: Gestaltung: Clemens Marschall. Präsentation: Esther Holoschi.
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2: Putin auf Staatsbesuch in China. Es geht bei aller Höflichkeit um beinharte Interessen. Der sogenannte Spritpreis-Tracker bringt interessante Ergebnisse. Und im Semmering-Basistunnel sind erstmals Fahrzeuge unterwegs. Zum Nachtjournal begrüßt sie Matthias Schmelzer. Der russische Präsident Wladimir Putin ist zu einem dreitägigen Staatsbesuch in China eingetroffen. Beide Seiten betonen, dass sie die Beziehungen auf ein neues Niveau heben wollen. Putin hat vor seiner Abreise noch eine selbstbewusste Videobotschaft verbreiten lassen.
3: Mit einem selbstbewussten Blick auf die Zukunft erweitern Russland und China aktiv ihre Kontakte in Politik, Wirtschaft und Verteidigung. Das bedeutet, dass wir gemeinsam alles tun, um die bilaterale Zusammenarbeit weiter zu vertiefen und die umfassende Entwicklung unserer beiden Länder voranzutreiben.
2: Sagt Putin vor seiner Abreise nach Peking. Dort trifft er den chinesischen Präsidenten Xi Jinping. Alexandra Siebenhofer in Peking. Xi Jinping dürfte Putin spüren lassen, dass Russland von China zurzeit mehr braucht als umgekehrt.
4: Also man kann davon ausgehen, dass China sich die weitere Unterstützung Russlands durchaus einiges kosten lassen wird. Das betrifft zum einen diese geplante Pipeline Power of Siberia 2. Da weiß man, dass China doch relativ hohe Abschläge verlangt für dieses Gas, das durch diese Pipeline transportiert werden soll. Und zweitens kann man davon ausgehen, dass China immer mehr auch die Herzstücke der russischen Militärtechnologie verlangt, haben möchte, Technologie, die Russland bis jetzt zurückgehalten hat, aus strategischen Gründen nicht an China liefern will. Da kann man schon davon ausgehen, dass hinter den verschlossenen Türen durchaus hart verhandelt wird. Wir sollen davon allerdings nichts merken.
2: Asien-Korrespondentin Alexandra Siebenhofer war das in Peking. Die Weltgesundheitsorganisation zeigt sich zunehmend besorgt über die rasche Ausbreitung des hoch ansteckenden und lebensbedrohlichen Ebola-Fiebers im Nordosten des Kongos. Laut aktuellen Zahlen gibt es bereits mehr als 500 Verdachtsfälle und 131 mutmaßliche Todesopfer in dem afrikanischen Land. Die WHO liefert zusätzliche Hilfsgüter in die betroffene Region. Und damit nach Österreich. Die Bundeswettbewerbsbehörde untersucht ab heute die Preise für Kraftstoff an den Tankstellen. Veröffentlicht werden die Ergebnisse im sogenannten Spritpreistracker. Dabei geht es aber nicht um einen konkreten Vergleich zwischen einzelnen Tankstellen, sondern um die Preisentwicklung in Regionen oder auch um die Unterschiede zwischen den großen Konzernen und den kleinen. Mehr von Rainer Hasiwa.
5: Dieser Spritpreistracker blickt sozusagen auf die letzte Woche zurück und siehe da, die Preise wurden am Montag, Dienstag, Mittwoch und Freitag erhöht, an den anderen Tagen aber nicht. Die großen Konzerntankstellen sind erwartungsgemäß am teuersten, aber eben nicht immer. Und als am günstigsten haben sich konzernunabhängige Ketten mit mehr als 30 Tankstellen erwiesen. Die seien auch aus wettbewerbsrechtlicher Sicht wichtig, sagt BWB-Leiterin Nathalie Hasdorf.
6: Die bieten in der Regel günstiger an als die großen Tankstellen und die müssen wir unbedingt am Markt halten, weil die treiben den Wettbewerb.
5: Was noch auffällt, tanken ist in der Stadt schon merkbar günstiger als in ländlichen Gebieten. Dieser Spritpreistracker widmet sich mehr der Marktbeobachtung. Für alle, die wirklich wissen wollen, wo sie in ihrer Umgebung Umgebung wirklich tanken sollen. Da empfiehlt auch die BWB den Spritpreisrechner der E-Control.
2: 35 Jahre hat es seit dem Beginn der Planungen gedauert. Doch heute war es soweit. Der Simmering-Basistunnel ist das erste Mal durchgehend befahren worden. Allerdings noch nicht mit dem Zug, sondern mit Kleinbussen. Mit dabei war auch unser Reporter Christoph Danninger.
7: Rund um die Uhr, 7 Tage die Woche, arbeiten hier über 1000 Menschen. Der Rohbau beider Röhren des Semmering-Basistunnels zwischen dem niederösterreichischen Glocknitz und dem steirischen Mürzzuschlag ist nach Jahrzehnten fertig. Jetzt beginnt der Endausbau. Gleise müssen verlegt sowie viele technische Ausstattungen eingebaut werden. Die Beschäftigten hier wie auch ÖBB-Chef Andreas Matte sind überzeugt, in gut 3,5 Jahren fahren die Züge durch den Tunnel.
8: Von Wien nach Graz in 1 Stunde 50, das ist 30 Minuten schneller als heute. In Verbindung mit der Kolmbahn bedeutet Wien-Klagenfurt in 2 Stunden 40 eine Fahrzeit, die unglaublich ist.
7: Die Baukosten des Semmering-Basistunnels werden, Stand heute, bei 4,2 Milliarden Euro liegen.
2: Es ist ein bedeutender Schritt für den Technologiestandort Österreich. Das Linzer Startup MEAI wird vom französischen Konzern Mistral übernommen. Dieser Deal gilt als größter Kauf eines Unternehmens für künstliche Intelligenz bislang in Österreich.
9: Entwicklung von Produkten wie zum Beispiel Motoren, Flugzeuge oder elektronische Bauteile braucht Zeit. Die verspricht das oberösterreichische Startup MEAI wesentlich zu verkürzen und lässt das Testen von Prototypen durch eine KI erledigen. Komplexe physikalische Reaktionen werden in Sekunden berechnet und sparen dadurch nicht nur Geld und Entwicklungszeit, sagt Firmengründer Johannes Brandstetter.
10: Das erlaubt im Umkehrschluss auch viel größere Chancen an neuen Testmöglichkeiten, mehr Einstellungen zu prüfen, neue Designs zu entstehen, aber auch wettbewerbsfähig zu sein und zu bleiben und bessere Produkte zu bauen.
9: Die französische KI-Firma Mistral ist 2023 gegründet worden und gilt als Europas Gegenspieler zu OpenAI und Google. Bisher ist sie führend bei Sprachmodellen und möchte ihr Angebot jetzt mit Know-how aus Oberösterreich erweitern.
2: Ein Bericht war das von Lukas Steinherr. Aufgrund eines medizinischen Notfalls einer Passagierin ist am späten Nachmittag eine Maschine der Austrian Airlines auf dem Weg von Stockholm nach Wien in Berlin zwischengelandet. Die Auer bestätigte am Abend einen Bericht des Nachrichtenportals Krone.at, machte aber aus Datenschutzgründen keine weiteren Angaben dazu. Das Flugzeug sei später in Wien gelandet. Wir kommen zu den Sportereignissen des Tages. Christoph Ott.
11: Österreichs Eishockey-Nationalteam gewinnt mit 3:1 gegen Lettland und feiert damit den dritten Sieg im dritten Spiel. Das ist eine Premiere. Mit dem Sieg ist auch der Klassenerhalt endgültig fix. Nun wollen die Österreicher wie im Vorjahr ins Viertelfinale. Bereits morgen kommt es zum Duell mit der Schweiz. In der Fußball-Bundesliga setzt sich Ried im Europacup-Playoff-Halbfinale mit 2:1 gegen den WRC durch und wartet damit die Chance auf einen internationalen Startplatz. Der wird nun zwischen Ried und Rapid ausgespielt. Radars Felix Gall beendet das Zeitfahren auf der 10. Etappe beim Giro d'Italia als 33. und liegt in der Gesamtwertung auf Platz 4. Den Tagessieg holt sich der Italiener Filippo Ganna. Gesamtführender ist weiter Afonso Eulalio aus Portugal. Bei den Tennis French Open stehen Juri Rodionow und Joel Schwärzler jeweils nach einem Zweisatzsieg in der zweiten Quali-Runde. Und in der Basketball-Superliga schlagen die Oberwart Gunners den BC Vienna nach Verlängerung mit 84:83. Damit entscheiden die Gunners die Halbfinalserie für sich und treffen nun auf die Kapfenberg Bulls.
2: Christoph Ott war das mit dem Sportbericht. Und jetzt zum Wetterbericht von und mit Michael Mattern.
12: Die letzten Regenschauer in der Osthälfte Österreichs klingen bald ab. Der Rest der Nacht verläuft trocken und zeitweise klar. Die Temperaturen sinken auf 13 bis 0 Grad. Morgen Mittwoch überwiegen dann im Großteil Österreichs die Wolken und mit lebhaftem Westwind ziehen einige Regenschauer durch, die meisten und teils gewittrige von Vorarlberg bis Oberösterreich. Weitgehend trocken bleibt es im Osten und vom Weinviertel bis ins Südburgenland gehen sich auch einige Sonnenstunden aus. Die Temperaturen entsprechen der Jahreszeit. Höchstwerte morgen 15 bis 24 Grad.
2: Und damit sind wir auch am Ende des Nachtjournals angelangt. Für Ihre Aufmerksamkeit bedankt sich Matthias Schmelzer. Verbringen Sie noch einen schönen Abend.

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1: Für die neue Radiokolleg-Podcast-Serie Im Warteraum der EU reist Franziska Tschinderle quer über den Balkan und besucht 6 Länder, die seit über 20 Jahren der EU beitreten möchten.

0: Der Kosovo ist seit dem 17. Februar sogar volljährig, könnte man sagen. Denn mit seinen 18 Jahren ist er der jüngste Staat Europas. Von Anfang an möchten die meisten Einwohnerinnen und Einwohner Teil der EU werden. Aber es gibt ein Problem. Die serbische Minderheit im Land und dass der große Nachbar Serbien die Unabhängigkeit seiner einstigen Provinz nie anerkannt hat. Zu Beginn von Teil 2 dieser neuen Doku-Podcast-Serie im Warteraum der EU begibt sich Franziska Cinderle nach Pristina.
1: Ein sonniger Tag in Pristina, der Hauptstadt des Kosovo. In Europas jüngstem Staat stehen Feierlichkeiten an, inklusive einer großen Militärparade. Die ganze Stadt ist mit Fahnen geschmückt. Sie zeigen das blau-goldene Staatswappen des jungen Staates, der heute, am 17. Februar, seinen 18. Geburtstag feiert. Nida Djena steht auf einem Farbkübel, eine rote Baskenmütze auf dem Kopf. Sie trägt ein Flanellhemd und in der Hand einen Kaffeebecher mit goldener Farbe darin. Djena ist gerade dabei, 7 Buchstaben zu bemalen, jeder von ihnen größer als ein Mensch. Sie ergeben ein Wort. Newborn.
2: Newborn ist eines der beliebtesten Denkmäler in der kosovarischen Bevölkerung. Deswegen, weil sich die Bürger und Bürgerinnen als ein Teil davon fühlen. Sie können es anfassen, an verschiedenen Tagen vorbeikommen. Kinder kommen zum Spielen hierher. Sie klettern auf die Buchstaben. Newborn ist zu einer Art Gemeinschaftsraum für alle Bürger geworden.
1: Newborn. Diese 7 Buchstaben im Zentrum von Kosovos Hauptstadt gibt es so lange wie den Staat Kosovo. Am 17. Februar 2008 wurde das Monument zum ersten Mal enthüllt.
2: Damals, am Tag der Unabhängigkeit, war ich etwa 30 Jahre alt. Es war, wie soll ich das sagen, einer der bedeutendsten Tage meines Lebens. Nicht nur, weil die Unabhängigkeit ausgerufen wurde, sondern auch, weil wir alle auf die eine oder andere Weise Teil des Krieges gewesen waren. Wir hatten alles von Anfang an miterlebt. Die Zeit der Besatzung, als wir unter serbischer Herrschaft standen, dann der Krieg selbst und schließlich das neue Leben, das mit der Gründung des Staates einherging.
1: Zur Zeit Jugoslawiens war Kosovo eine Provinz Serbiens gewesen. Präsident Tito hatte der mehrheitlich albanischen Bevölkerung einen Autonomiestatus zugesichert. Nach Titos Tod wurde dieses Recht für die Albaner und Albanerinnen Stück für Stück abgebaut. Der serbische Machthaber Slobodan Milošević schürte ethnischen Hass, entmachtete die politische Elite in Pristina und leitete ab Ende der 1980er eine Serbisierung im Kosovo ein. Albaner waren, obgleich ihrer Bevölkerungsmehrheit, BürgerInnen zweiter Klasse. Nach Jahren des friedlichen Widerstands kam es Ende der 90er Jahre zum Krieg. Er wurde 1999 mit der NATO-Bombardierung beendet. Nachtjournal.
3: Grüß Gott bei dieser Sendung, sagt Ilse Oberhofer. Vor 2 Stunden haben die NATO-Angriffe gegen militärische Ziele in Jugoslawien begonnen. Es hat vor allem schwere Detonationen in der Kosovo-Hauptstadt Pristina gegeben, aber auch in Belgrad, in Novi Sad und in der Nähe des Flughafens von Montenegro.
1: Die USA nehmen bei den Luftschlägen eine Führungsrolle ein. Aber auch europäische NATO-Staaten beteiligen sich daran.
3: US-Präsident Clinton hat in einer ersten Stellungnahme die NATO-Operationen gegen Jugoslawien gerechtfertigt. Russland spricht von einer offenen Aggression gegen einen souveränen Mitgliedstaat der UNO.
1: Nicht nur Russland, auch Serbien betrachtet die Bombardierung bis heute als völkerrechtswidrigen Angriff. Für die Albaner und Albanerinnen hingegen war es ein Befreiungsmoment. Ebenso wie der 17. Februar 2008. Als das Land einseitig seine Unabhängigkeit von Serbien erklärte.
4: Bis in die Früh hat die albanische Bevölkerungsmehrheit im Kosovo ihre Unabhängigkeit von Serbien gefeiert. Belgrad bleibt dabei, man werde die Abspaltung der Provinz niemals akzeptieren. Und

0: Das sind die Tagesthemen. Die Serben demonstrieren gegen die Unabhängigkeit des Kosovo. Die USA wollen den Kosovo anerkennen. Die EU ist gespalten und will jedem Mitgliedstaat selbst die Entscheidung überlassen.
1: Bis heute erkennen 5 EU-Mitgliedsländer den Kosovo nicht an. Spanien, Griechenland, Zypern, Rumänien sowie die Slowakei. Für die 1,6 Millionen Menschen, die im Kosovo leben, ist das ein echtes Problem. Die ungelöste Statusfrage hält Kosovo zurück. Wie ein Klotz am Bein. Auf dem Westbalkan ist Kosovo das einzige Land, das noch keinen Status als Beitrittskandidat hat. Das heißt, Verhandlungen haben noch nicht einmal beginnen können. Trotzdem will eine überwältigende Mehrheit in die EU. Auch Nita Cena.
2: Auf jeden Fall, eines Tages Teil der Europäischen Union zu sein, das war von Anfang an unser Ziel. Ich halte das für ganz selbstverständlich. Wir sind Teil Europas und es gibt für uns keinen anderen Weg. Das ist unser Ziel.
1: 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Das ist Folge Nummer 2. Kampf um den Norden.
3: Hey, Blerta, da ist die Franziska. Du, danke, dass du bei dieser Podcast-Serie mitmachst. Vielleicht kurz zum Kontext. Wir kennen uns schon seit einigen Jahren aus Pristina. Und als wir letztens essen waren, hast du mir erzählt, wie du damals den 17. Februar 2008 verbracht hast. Kannst du das nochmal unseren Hörern und Hörerinnen erzählen?
4: Nachdem die Unabhängigkeit erklärt wurde, waren wir alle am Feiern. Auf den Straßen, in den Cafés, in den Restaurants. Und ja, ich habe dann Newborn verpasst, diesen Moment verpasst. Das konnte ich erst später im Fernsehen sehen, weil ich eben am Feiern war in einem der vielen Lokale, in denen es Musik gab und Getränke. Und es wurde viel getanzt, viel gelacht. Also es war so ein Freudeaufbruch.
3: Okay, also du warst nicht persönlich beim Newborn-Monument, aber hast es im Fernsehen gesehen. Was hast du da gesehen? Also wie kann man sich das vorstellen?
4: Das Newborn wurde am späten Nachmittag also enthüllt. Es gab obendrauf ein gelbes Stoff und es kamen gelbe Luftballons hoch. Und so konnte man dieses Schriftzeichen Newborn in gelber Farbe sehen. Es war dann so geplant, dass jeder mit einem Marker den eigenen Namen drauf aufschreiben konnte. Unter den ersten, die das gemacht haben, war natürlich der damalige Landespräsident Fatmir Seydiou. Und es war dann sehr schnell voll. Diese gelbe Farbe war dann voll mit Namen. Und ja, das ganze Jahr über haben Menschen ihre Namen drauf geschrieben.
1: Auch Donika Emini war damals mit von der Partie. Heute lebt die Albanerin in Wien, wo sie als Politikwissenschaftlerin arbeitet. Mit ihrem kleinen Sohn ist sie über die Feiertage nach Pristina gekommen, um die Familie zu besuchen. Jetzt steht sie mit Franziska im Innenhof des Soma, einem angesagten Restaurant im Zentrum von Pristina. Franziska und Donika machen einen Soundcheck im Garten. Aber heute, am Unabhängigkeitstag, ist es unmöglich, einen ruhigen Ort zu finden. Überall in Pristina ist Musik zu hören. Normal am 17. Februar, sagt Emini. Menschen feiern von früh bis spät. Ihr hingegen machen einige Entwicklungen im jungen Land Sorgen. Kosovo ist ein Staat im Aufbau. Jeden Geburtstag fragt sich Donika, was hat sich getan? Wie viele neue Länder erkennen uns an? Aktuell sind es übrigens rund 115. Das ist ein bisschen, als würde man ein Baby heranwachsen sehen, sagt Donika. Aber das Land ist längst kein Baby mehr, auch kein Teenager. Mit 18 wird man erwachsen, oder? Der größte Stolperstein auf dem Weg in die EU. Solange sich Kosovo und Serbien nicht einig werden, kann keines der beiden Länder beitreten. Seit 2013 vermittelt Brüssel in einem sogenannten Dialog. Im Frühjahr 2023 gelang endlich ein Durchbruch. Naja, beinahe.
5: Es klang wie eine ganz besonders gute Nachricht. Serbien und der Kosovo hätten sich auf gut nachbarliche Beziehungen geeinigt. Das hieß es am Montag aus dem Büro des EU-Außenbeauftragten Josep Borrell. Beide Seiten hätten einem entsprechenden 11-Punkte-Plan zugestimmt.
6: Wir bleiben am Balkan. Vor 10 Tagen hat die EU stolz, aber vielleicht etwas voreilig in Ohrid einen Deal zwischen Serbien und dem Kosovo verkündet. Schriftlich, so mit Brief und Siegel, gibt es dazu, zu diesem Deal aber nichts.
1: Die EU hat sich zu früh gefreut. Es gab ein Abkommen, aber Serbiens Präsident Aleksandar Vučić weigerte sich, seine Unterschrift darunter zu setzen. Später behauptet er, seine rechte Hand habe wehgetan. Klar. In Wahrheit ging es natürlich wieder einmal um den Status des Kosovo. Vučić wollte keine offizielle Unterzeichnungszeremonie, weil dann beide Flaggen im Hintergrund zu sehen gewesen wären. Anstatt zu unterschreiben, forderte Vučić von Pristina eine Gegenleistung. Einen sogenannten serbischen Gemeindeverband. Also mehr Autonomierechte für die serbische Minderheit im Kosovo. Albin Kurti, der Ministerpräsident des Kosovo, bestand wiederum darauf, dass Vučić das Abkommen zuerst unterzeichnet. Und spätestens hier beißt sich die Katze in den eigenen Schwanz.
7: Kurti war von Anfang an gegen den Dialog mit Serbien. Aber 2023 sagte er, ich werde alles umsetzen, wozu sich schon meine Vorgänger verpflichtet haben, einschließlich des bereits erwähnten Gemeindeverbandes. Das einzige Problem war, zu dem Zeitpunkt, als Kurti einlenkte, konnte die EU ihm keine Garantien geben. Zum Beispiel, dass die 5 EU-Mitgliedsländer den Kosovo anerkennen. Das zweite war die Anerkennung durch Serbien. Auch das kann die EU nicht versprechen. Was Kurti wollte, war eine Gegenleistung.
1: Beim ungelösten Kosovo-Konflikt ist also nicht nur Serbien das Problem. Die EU, die diesen Konflikt seit 2013 zu lösen versucht, spricht nicht mit einer Stimme. Zur Erinnerung: Griechenland, die Slowakei, Rumänien, Zypern und Spanien erkennen den Kosovo nicht an. Die Gründe haben weniger mit der NATO-Intervention von 1999 zu tun, als damit, dass alle diese Länder ebenfalls Minderheitenkonflikte fürchten. In Spanien etwa eine Sezession Kataloniens. Letztlich bekam Kurti nichts zurück. Und er selbst blieb hart. Kein Gemeindeverband. Im Kosovo hat Kurti mit dieser unnachgiebigen Haltung eine Fanbasis gefunden. Bei der Wahl im Dezember 2025 kam seine Partei Vetvendosje auf 51% der Stimmen. Vetvendosje bedeutet aus dem Albanischen übersetzt Selbstbestimmung. Der Parteiname ist bei Kurti Programm.
8: An diesem 18. Jahrestag der Unabhängigkeit ist unsere Botschaft klar. Kosovo ist frei und wird frei bleiben. Kosovo ist demokratisch und wird demokratisch bleiben. Kosovo ist souverän und wird souverän bleiben.
1: Albin Kurti kam im Februar 2020 zum ersten Mal an die Macht. Ein neues Gesicht ist er nicht. In den 1990er Jahren demonstrierte er gegen das serbische Regime. Mit Karohemd und zotteligen Haaren. Einige Zeit hatte er sogar Dreadlocks. Kurti sah aus wie der Sänger einer Grunge-Band. Dem serbischen Regime war er, damals Anführer der Studenten, ein Dorn im Auge. Er war 24 Jahre, als er verhaftet und in ein serbisches Gefängnis gesteckt wurde. Heute muss Kurti mit dem ehemaligen Erzfeind Serbien einen Kompromiss finden. Gegenüber seiner Basis mimt er aber auch gern mal den Populisten. Hier etwa im Wahlkampf.
8: Liebe Bürger von Mališeva, aus unserer Kultur und Geschichte

wissen wir zu gut, was zu tun ist, wenn man einen schlechten Nachbarn hat. Wenn man einen schlechten Nachbarn hat, dann braucht man ein gutes Gewehr im Haus. Aber wisst ihr was? Wenn man einen schlechten Nachbarn hat, reicht ein gutes Gewehr allein nicht aus. Das Gewehr muss auch voll geladen sein. Genau aus diesem Grund haben wir nicht nur die Zahl der Soldaten verdoppelt, sondern auch die Investitionen in Waffen und Munition verhundertfacht. Darüber hinaus werden wir eine Munitionsfabrik für die Armee der Republik Kosovo bauen. Fabriken e munizioni per ustrin e Republikës Kosovës.

0: Bevor Kurti an diesem Abend im Januar 2025 die Bühne betritt, dröhnt ein berühmtes albanisches Volkslied aus den Boxen, um der Menge so richtig einzuheizen. Mitrovica, die Stadt, die hier besungen wird, liegt im Norden des Kosovo. Seit Ende des Krieges ist sie geteilt. Im Norden leben mehrheitlich Serben und Serbinnen, im Süden vor allem Albaner und Albanerinnen. Dazwischen fließt ein Fluss, der Ibar. Franziska, bevor du uns mit über diese Brücke nimmst, kannst du kurz erklären, warum das Gebiet nördlich des Flusses anders ist als der Rest des Landes? Und damit das nicht ausufert, hast du dafür eine Minute Zeit und nicht länger. Los geht's.
1: Also, der Kosovo hat 1,6 Millionen Einwohner und Einwohnerinnen. Die Mehrheit, über 90%, sind Albaner und Albanerinnen. Aber es gibt auch Minderheiten, die per Verfassung geschützt sind. Und darunter finden sich ungefähr 100.000 Serben. So genau kann man das nicht sagen. Die Hälfte von ihnen lebt in 4 serbischen Gemeinden nördlich des Ibar-Flusses. Und diese Gemeinden, die sind etwas Besonderes, weil sie direkt an Serbien grenzen. Das heißt, auch nach der Unabhängigkeit 2008 haben da ganz andere Regeln gegolten. Viele Menschen haben die Republik Kosovo nicht anerkannt und haben einfach so getan, als würden sie weiter in Serbien leben. Und sie haben nicht nur so getan, Serbien hat im Norden bis vor wenigen Jahren Parallelstrukturen unterhalten, zum Beispiel Postämter, Bankfilialen, Gemeindeämter oder Behörden für Strom und Wasserversorgung. Das heißt, man hat sich im Norden eigentlich mehr wie in Serbien gefühlt als wie im Kosovo.
0: Franziska parkt ihr Auto im Innenhof des North City. Das ist das Hotel, in dem sie seit Jahren absteigt, wenn sie im Norden ist. Der Grund? Es gibt kein anderes. Zumindest ist ihr keines bekannt. In der rustikal eingerichteten Wirtshausstube des Hotels wird geraucht. Es werden ziemlich große Portionen mit viel Fleisch serviert. Und es läuft den ganzen Tag serbische Volksmusik. Der Mann, den ihr hier im Hintergrund hört, heißt Ivan. Er lebt in Nordmitrovica und ist Franziskas Fixer. Fixer sind ortskundige Menschen, meist selbst Journalisten, die Auslandsreportern und Reporterinnen bei der Recherche helfen, Gespräche übersetzen und Kontakte auftun. Am ersten Tag fahren Franziska und Ivan ein bisschen mit dem Auto herum. Hoch oben über Mitrovica thronen die Überreste einer Burg. Und auf dem Felsen flattert eine überdimensional große serbische Fahne. Im letzten Jahr wurde sie mehrmals heruntergerissen, erzählt Ivan. Es gibt einen Typen, Srdjan, der jeden Tag hoch zum Felsen steigt und eine neue Fahne hisst. Ob Franziska ihn treffen will? Na klar. Es ist windig hier oben. Die Fahne klingt wie ein flackerndes Lagerfeuer. Sie ist so groß, man könnte einen LKW mit ihr abdecken. Srdjan trägt Funktionskleidung, einen Wanderrucksack. Und er hat Schnaps mitgebracht.
2: Und woher Schnaps ist das?

0: Das ist Slivovica.
1: Selbst gemacht?
0: Ja.
1: So viel, das oh mein ist Gott. Viel.
0: Nein! Haide, Dumnezeu,
1: ich muss noch Auto fahren.
2: Angesprochen auf den Vorfall mit der Fahne, sagt Srdjan.
3: Ich weiß nicht, wer das war. Vielleicht Hooligans von einem Fußballclub im Süden. Vielleicht sogar die Polizei. Aber wir haben die Flagge immer wieder gehisst. Die serbische Flagge ist nicht neu, sondern schon immer da gewesen. Sie stellt keine Provokation dar.
2: Jahrelang war es umgekehrt gewesen. Die blau-goldene Flagge des Kosovo war im Norden nicht gern gesehen. Die Menschen bezahlten mit Dinar, obwohl im Kosovo der Euro gilt. Sogar Steuern führten sie nach Serbien ab. So erzählt es ein albanischer Polizist, der vor einigen Jahren in den Norden versetzt wurde.
3: Eines Tages standen wir in einer Art Finanzamt. Die serbische Community hat Steuern an Serbien gezahlt, obwohl sie im Kosovo lebt. Wir haben Computer gefunden, die mit dem Finanzministerium in Serbien

0: tak crčan.
1: Pa, ja ne znam sada tačno da vam kažem ko je to radio.
2: Ich weiß nicht, wer das war. Vielleicht Hooligans von einem Fußballclub im Süden. Vielleicht sogar die Polizei.

Lokalwahlen. Die Folge? Gerade einmal 5% der Bevölkerung im Norden gaben ihre Stimmen ab. Überwiegend Albaner. Erstmals in der Geschichte des Nordens

Zu dem Zeitpunkt ging die kosovarische Regierung noch von einem Aufstand einer kleinen Gruppe aus. Offenbar hatte eine Polizeipatrouille angegriffen. Was wir zu dem Zeitpunkt noch nicht wussten,

Die EU oder die NATO haben den Vorfall nie eigenständig aufgearbeitet. Und selbst wenn, dann wurden die Details nicht öffentlich gemacht. Die internationale Gemeinschaft

0: Und das kam so. Albin Kurti hat die serbischen Parallelinstitutionen im Norden,
1: der Literatur gesprochen wird.
2: Srpska književnost, muzička umetnost biti radikalno modifikovana.
0: Das, was Gašić sagt, klingt, als könnte niemals eine Lösung möglich sein. Aber es gibt Orte, an denen sie sich bereits abzeichnet. Einer dieser Orte ist eine Polizeistation von Nord-Mitrovica. Vor der Tür streunen Straßenhunde herum. In den Büros darf man rauchen. Die Einrichtung sieht aus, als stamme sie noch aus der Zeit Jugoslawiens.

der bis Ende des Jahres läuft. 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

Sucht und Missbrauch bis hin zu einem Racheakt und feministischer Emanzipation. Rosalía singt: Keinem Mann gestatte ich, mein Urteil zu sprechen. Nur Gott kann

0: ein einzigartiges Album ist, mit einem Sound, den wir so in Spanien noch nicht gehört hatten. Aber wir hatten ihm uns schon angenähert.
1: Würde sogar sagen, dass einer der zentralen Ursprünge des Flamenco genau in dieser Unterdrückung liegt. In der Diskriminierung von Roma und anderen marginalisierten Gruppen im Süden Spaniens.
2: Florian Takorian ist Rom und klärt auf Social Media über Roma-Kultur und Geschichte auf. Auf TikTok hat er ein Video zu Rosalias Verwendung von Caló, der Sprache der spanischen Roma-Communities, in ihren Songtexten gemacht.
3: So the thing about the Romani language and Caló in specific.
1: Romanes, die Sprache der Roma, und auch Caló war in Spanien lange Zeit verboten, bis in die 1970er Jahre während des Franco-Regimes.

0: acknowledge that this is a different ethnic culture that you are talking about.
1: Eine Sichtweise, die nicht alle teilen. Flamenco-Wissenschaft, sie eben nicht in einer Flamenco-Tradition aufgewachsen ist. Für Faustino Núñez ist das kein Widerspruch. Er sieht in Rosalías Musik sogar eines der Grundprinzipien des Flamencos verwirklicht. Mischen, wiederverwenden, neu erfinden.
2: Ich glaube, Rosalía mag den Flamenco des 21. Jahrhunderts. Es ist eine Evolution, naturelle Evolution vom Flamenco. Heute für unsere Ohren ist vielleicht revolutionär, aber in 20 Jahren vielleicht ist noch.

aus dem Süden und das Ganze mit elektronischer Musik, Pop und vielen neuen Sounds zu verbinden. Ich denke, man kann Rosalía zu einem Teil dafür danken, dass sie das für eine ganze Generation.

Möge der Mond nicht aufgehen, eine Boleria war das. Damit endet Teil 2 des Musikradio-Kollegs über Rosalia. Gestaltung Melissa Erhardt und Siri Mallenborg, Redaktion Astrid Schwarz. Morgen hören wir, mit welchen Klängen und Traditionen die Sängerin

0: Das waren die Nachrichten mit Matthias Schmelzer zum Wetter.
1: Die Nacht verläuft meist trocken, die letzten Schauer klingen ab und zeitweise klart es auf, speziell im Osten und Süden. Tiefstwerte 0 bis 13 Grad.

Felix Mendelssohn-Bartholdy unterwegs. Im Anschluss an eine Konzertreise nach London reist er im Sommer 1829 durch Schottland. Wurde Mitte des 18. Jahrhunderts zum Leben erweckt durch eine kühne Fälschung des Schotten James Macpherson. Ein vermeintliches Ossian-Werk nach dem anderen gab er in eigenen Übersetzungen heraus, Fragments of Ancient Poetry, das Epic Poem Fingal und so weiter. Und allesamt waren sie Schöpfungen von Macpherson selbst, die schon seine komponierenden Zeitgenossen inspirierten. So auch Thomas Linley den Jüngeren zur Kantate Daughter of Heaven.

Johnson festgehalten hat, dass die Manuskripte, die Ferson da übersetzt haben wollte, eigentlich gar nicht existieren konnten, da im 3. Jahrhundert in Schottland oder Irland niemand lesen oder

eines Ossian-Textes. Seinen berühmtesten Auftritt hatte dieser erfundene Dichter 100 Jahre nach dem Tod des Fälschers Macpherson in Jules Massenets

schon ein Pseudo, aber die Zeitgenossen und auch die Nachgeborenen von James McPherson, diesem genialen Fälscher, haben diesen Ossian wörtlich genommen.

hatte 1846 noch eine Begegnung mit dem Dichter, die in der Konzertarie für Bass und Orchester mündete, führt uns auf eine düstere Heide, on Linas

hatte 1846 noch eine Begegnung mit dem Dichter, die in der Konzertarie für Bass und Orchester mündete. Führt uns auf eine düstere Heide. On Linas Glück.

0: Es ist eine ganz konkrete Entlastung beim täglichen Einkauf, was die Leute im Supermarkt an der Kasse tagtäglich auch spüren.
1: Beschlossen werden soll diese Senkung am Donnerstag.
2: Soweit die Vorschau der Regierungsparteien. Die Opposition

Schauspielerin international bekannt. Was sie aus ihrem Inneren nach außen exportiert, sorgte freilich hierzulande schon in den späten 60er Jahren für helle Aufregung. Da konnte man in aller Öffentlichkeit

Aber meine älteste Schwester lebt in der Schweiz, war oder ist wunderbar verheiratet, sehr reich, sehr prominent, sehr akzeptiert, ist einer dieser reichen Frauen, die man vielleicht da hier

die, da waren dann auch immer Fotos dabei. Und diese Fotos habe ich immer nachgezeichnet. Das war so, das habe ich wahnsinnig gern gemacht, dieses Nachzeichnen. Und das war dann so für mich meine eigene Reise dorthin, die ich zwar vorher gelesen habe,

Verständlich, weil ich durch, wie ich schon vorher erwähnt habe, eine sehr reiche Schwester habe ich sie ja noch immer. Und wir sind sehr oft nach Venedig, nach Rom oder

Da waren wir ja abwesend für diese Sachen. Also, und beim Expanded Cinema oder beim Tap und das Kino im Speziellen ist es ja darum gegangen, wie kann ich künstlerische Arbeiten, wie kann ich Arbeiten, die sie mit einem bestimmten

Preuß tut oder was, sondern dass sie selbstständig eingreift in ein Kunstgeschehen, in einen Kunstbegriff. Für den einen ist es dies, für den anderen ist es jenes, womit er angesprochen wird, ob das jetzt eben

Und dadurch war, kann ich sagen, dass eigentlich der Hauptpunkt oder im Zentrum meiner künstlerischen Arbeiten bis jetzt immer der Körper gestanden ist. Aber natürlich nicht immer, weil auch der Blick, mit meinem Blick, ich ja die Umgebung

0: natürlich, mich mit dem weiblichen Körper zu beschäftigen. Aber nicht nur mit dem weiblichen Körper, sondern auch mit der weiblichen Wahrnehmung und mit den Gedanken, die man als Frau in der Gesellschaft auch oft
1: oktroyiert. Was noch vor Jahren als entartete, obszöne Kunst abgetan wurde, wird nun Jahre danach als große, wegbereitende Kunst in die Auslagen der großen Galerien gestellt, wird mit internationalen Preisen bedacht. Eine Wiedergutmachung? Schlechtes Gewissen? Oder ganz einfach, weil der Wert der Arbeit heute mehr denn je erkannt wird, weil die künstlerische Qualität stimmt.
0: Das ist die Geschichte, die natürlich dann auch das so präsentiert und das wird auch im Laufe der Geschichte dann präsentiert. Aber trotzdem, man muss sich die Werke genau anschauen. Sie waren da zumal radikal und sie haben immer noch oft einen radikalen Gehalt

0: Auseinandersetzung. Man hat auch keine Reibeflächen. Man kann zwar hier produzieren, aber man hat keine Unterstützung da. Man beachtet es einfach nicht. Es ist zwar präsent, gibt es an Kunsthochschulen in Österreich. Also man kann sich auch vorstellen, welches Kunstwissen vermittelt wird.
1: Kein Platz für Frauen. Der Künstlername Export dürfte sich hier in zweifacher Weise bewahrheiten. Wieder einmal wird Kunst aus Österreich im Ausland weit mehr geschätzt als im eigenen Land. In der Wiener Wohnung von Wally Export stapeln sich zwar die Kataloge und Arbeitsmappen, während des Interviews kommen einige Anfragen per Fax, aber Wien ist schon lange nicht mehr das alleinige Zuhause von Wally Export. Wie bei vielen Kulturschaffenden des Landes sind die Angebote aus dem Ausland allemal verlockender und nicht nur künstlerisch reicher.

laufen. Und es kommt immer was Furchtbares vor in einem Film, wenn er 13 Wochen läuft. Aber der Film war im Ausland der Erfolg. Also der Film hat wahnsinnig viele Festivals besucht, hat Preise gekriegt, ist in

verschiedenen Medien zu beschäftigen, weil jedes Medium hat für sich seine eigene Ästhetik. Jedes Medium hat für sich auch seinen eigenen Bildträger. Es ist ein Unterschied, ob ich ein gemahlenes Bild sehe.

0: verschiedenen Medien zu beschäftigen, weil jedes Medium hat für sich seine eigene Ästhetik. Jedes Medium hat für sich auch seinen eigenen Bildträger. Es ist ein Unterschied, ob er ein gemahlenes Bild sieht oder ein anderes Material, das auch repräsentiert. Und wo sind die Unterschiede, beziehungsweise wo sind die Verschneidungen und wo ist der Dialog? Und mit diesen Sachen beschäftigen wir uns. Also es geht nicht in eine Richtung und das ist eben Multimedia.
1: Multimedia. Das gilt auch für die Arbeiten der Künstlerin Wally Expert. Was sie derzeit besonders reizt?
0: Für mich selbst zum Beispiel ist dieser ganze digitale Bereich und dieser ganze sogenannte immaterielle Bereich, obwohl es ja auch Materie ist, ist eine Sache, mit der man sich stark auseinandersetzt und für mich sehr interessant ist, weil ich glaube, dass es auch eine gewisse Subversion in sich bergen kann, unter Umständen.

auch Materie ist, ist eine Sache, mit der man sich stark auseinandersetzt und für die für mich sehr interessant ist, weil ich glaube, dass es auch eine gewisse Subversion in sich bergen kann, unter Umständen.

0: Isaac begleitet und dokumentiert die Gedichte mit Musik von Haydn, Beethoven, Mozart und Rachmaninow.
1: Dies Gedicht schrieb Wolfgang Goethe abends in der Morgenröte.